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0: Hallo. Was willst du mal jetzt? Auf, du?
1: Ah, jetzt liege ich gerade so gut. Ein paar Minuten noch.
2: Von deiner ganzen Schlaferei.
0: Bin ich auch schmiert worden.
1: Okay.
0: Ja, aber lange Rede, kurzer Sinn.
1: Ja, auf die Beatbank leg dich hin.
0: Richtig. Der

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1: Mit Helene Feichtenhofer. Schönen guten Morgen. Wölfe breiten sich in Österreich wieder aus und das sorgt aktuell immer wieder für Diskussionen und Probleme. Weil Wölfe auch immer wieder Nutztiere reißen, ist es unter bestimmten Bedingungen auch erlaubt, sie abzuschießen. 26 Wölfe wurden heuer in Österreich schon erlegt. Rund die Hälfte der Fläche Österreichs würde sich als Lebensraum für Wölfe eignen, zeigt eine Studie der BOKU. Wo es das meiste Konfliktpotenzial mit den Tieren gibt, haben wir Florian Kunz von der BOKU gefragt.
2: Das zeigt sich in unserer Studie, dass das vor allem Weideflächen sind, die überhalb der Waldgrenze liegen, aber immer noch in unmittelbarer Nähe zu Wäldern, also quasi am Rande der Waldgrenze. Es sind aber auch kleine Weiden betroffen, die vollständig von Waldflächen umgeben sind, wie kleine Inseln.
1: Diese Weideflächen finden sich vor allem in Tirol und Kärnten. Wieder Mordalarm in einem Gefängnis, diesmal im forensisch-therapeutischen Zentrum in Garsten. Hier wurde ein Häftling tot aufgefunden. Er soll von einem 63-jährigen Insassen umgebracht worden sein. Erst vor 2 Wochen soll ein 17-jähriger Häftling in der Justizanstalt Klagenfurt einen 19-jährigen Mitinsassen im Schlaf erstochen haben. Niederlage für US-Präsident Trump vor dem obersten Gerichtshof. Der lehnt es ab, dass Trump noch vor den wichtigen Zwischenwahlen im November die Regeln für die Briefwahl in den USA ändern darf. Trump behauptet ja immer wieder, dass Briefwahlen manipuliert werden. Beweise hat er dafür bislang aber noch keine vorgelegt. In Los Angeles sind jetzt in der Früh die Emmys vergeben worden, quasi die Fernseh-Oscars. Preise hat unter anderem die Comedy-Serie Hacks oder auch die Krankenhausserie The Pitt geholt. Schauspieler Michael J. Fox wurde für sein Engagement in der Parkinson-Forschung mit einem Ehrenpreis ausgezeichnet.
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1: Kommen wir nun zum Wetter für Österreich.
2: Vereinzelt gibt es jetzt in der Früh und am Vormittag noch Nebelfelder und dichtere Wolken, die verschwinden aber bald und dann setzt sich überall die Sonne durch. Teilweise wird es heute strahlend blau und die Temperaturen steigen auf 20 bis 28 Grad.
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0: Wölfe existieren. Das klingt jetzt erstmal viel, man muss aber dazu auch bedenken, dass knapp die Hälfte der österreichischen Landesfläche von Wald bedeckt ist und da gibt es natürlich eine große Überschneidung.
1: Für die Bauern, die ihre Tiere auf Almen schützen wollen, ist der Wolf eine Herausforderung, weil auf Almen Schutzzäune oder Ähnliches nicht durchgehend funktionieren. Seit 100 Tagen sollte Österreich eigentlich die EU-Lohntransparenzrichtlinie umsetzen. Bislang gibt es aber nur einen Entwurf aus dem Sozialministerium. Beschlossen ist noch nichts, weil sich die Regierungsparteien untereinander nicht einig sind. Die Lohntransparenzrichtlinie soll unter anderem dabei helfen, die Lohnschere zwischen Frauen und Männern zu schließen. Bundeskanzler Stocker hat heute EU-Ratspräsident Costa zu Gast. Die beiden wollen vor allem übers EU-Budget für die Jahre 2028 bis 2034 reden. Das ist Österreich zu hoch. Österreich zählt zu den sogenannten Nettozahlern, heißt, wir zahlen mehr ins EU-Budget ein, als wir herausbekommen. Nach seinen E-Autos will Tesla im kommenden Jahr auch seinen Elektrolastwagen nach Europa bringen. Die ersten Fahrzeuge sollen im kommenden Jahr an europäische Kunden ausgeliefert werden. Der E-Laster von Tesla schafft mit einer Batterieladung rund 550 Kilometer. An Schnellladestationen soll das Fahrzeug innerhalb einer halben Stunde bis zu 60% seiner Reichweite nachladen können.
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1: Kommen wir nun zum Wetter für Österreich.
2: Vereinzelt gibt es jetzt in der Früh und am Vormittag noch Nebelfelder und dichtere Wolken, die verschwinden aber bald und dann setzt sich überall die Sonne durch. Teilweise wird es heute strahlend blau und die Temperaturen steigen auf 20 bis 28 Grad.
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3: Aktuell verzeichnen wir einige Verzögerungen in Salzburg. Auf der Westautobahn in Richtung Rosenheim kommt es zwischen dem Knoten Salzburg und dem Grenzübergang Walserberg aufgrund einer Polizeikontrolle zu einem Zeitverlust für Pkw von bis zu 9 Minuten.

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1: Mit Helene Feuchtenhofer. Schönen guten Morgen. In Österreich gibt es immer mehr Wölfe. Etwas mehr als 120 sind es aktuell. Je mehr dieser Raubtiere es gibt, desto häufiger gibt es auch Konflikte. Etwa wenn die Wölfe ein Nutztier reißen. 26 Wölfe wurden deswegen heuer in Österreich auch schon abgeschossen. Die meisten Wolfsrudel gibt es in Oberösterreich und Niederösterreich. Viele Einzeltiere in Kärnten und Tirol. Österreich bietet dem Wolf grundsätzlich einiges an möglichem Lebensraum, hat Florian Kunz von der BOKU in einer Studie herausgefunden.
2: Dass knapp 50% der Landesfläche als guter Potenzial

Rät's mal in der Sackel, das war die Caro Fuchs, 7.15 Uhr, da ist der Inge Rotter und ja, muss ich mich leider entschuldigen, weil unsere Technik hat uns einen Streich gespielt. Ich hoffe, jetzt sollte es klappen. Die Zillertaler Spitzbaum sind die nächsten und dann gibt's den heutigen Mondkalender.

0: 7 und 18 Minuten ist's.
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0: Heute Dienstag, der 15. September, der Mond ist zunehmend im Skorpion und es ist ein Wasser- und Blatttag. Ja, was ist da zu beachten? Greifen Sie heute besser zu Blattgemüse als zu Brot- und Teigwaren. Geschlechtsorgane und Harnwege sind sensibler, Bereiche warm halten. Der Mondstand unterstützt den Aufbau der Gesäßmuskulatur. An Wassertagen gegossen nehmen übrigens die Pflanzen das Wasser optimal auf. Ebenfalls ein sehr guter Tag, um den Rasen zu mähen für dichtes Wachstum. Und winterhartes Blattgemüse wie etwa Spinat kann heute angebaut werden. So, jetzt haben wir den Trompetenjodler und hier ist der Auner Alpenspektakel.

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Michael Wallers war das daheim in Oberösterreich. Es ist genau 7.27 Uhr und von Oberösterreich geht es jetzt in die Steiermark zu den Eicher Spitzbuben.

Ich möchte sagen, ja, ich möchte auch sagen, wie spät es ist, 7:33 Uhr und heute bleiben wir sitzen, meinen jetzt die Brandenberger, und ich wünsche einen schönen guten Morgen heute am Dienstag.

Ein Almhalter bin ich, der Gradner Gesang. Es ist 7:39 Minuten. Und jetzt gibt's natürlich unser schönes VM1-Lied. 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

7:46, das waren die drei Kärntner. Übrigens heute bei unseren Heimatgrüßen ab 11 Uhr, das ist der Karli Lenz in der Steiermark und zwar in Gasen. Und wer das weiß, der kennt sich aus in Gasen, da gibt's das Storni-Haus und da wird er heute vorbeischauen. Und die Storni sind jetzt schon da, hier ist der Stornkogler-Trio.

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Wort. Das waren Mölltal Sound und ins Finale dieser Stunde geht's jetzt mit Anja Fischthaler, Weiß so ist. Und die war ja gestern Nachmittag im Fernsehen zu Gast.

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3: Mit Helene Feichtenhofer. Schönen guten Morgen. Spritpreise von 3 Euro, die könnten den Autofahrern in Deutschland durchaus drohen, ist sich der Tankstellenverband in unserem Nachbarland sicher. Das liege vor allem am Vorgehen der Mineralölkonzerne, die abkassieren würden. Die Blockade der Handelsstraße von Hormuz sei zwar ein Problem, der Anteil des Öls aus der Golfregion sei in Europa aber vergleichsweise gering. Rund 120 Wölfe gibt es derzeit in Österreich und durch die Wölfe gibt es auch immer wieder Probleme. Etwa wenn die Raubtiere Nutztiere auf Almen und Weiden reißen. Grundsätzlich ist fast die Hälfte Österreichs als Lebensraum für Wölfe geeignet. In fast einem Viertel des Landes gibt es eine höhere Gefahr, dass Nutztiere gerissen werden, sagt uns Florian Kunz von der BOKU, der darüber eine Studie gemacht hat.
4: Wichtig dabei ist allerdings zu verstehen, dass die Anfänger,

0: Zentrum in Garsten. Ein 63-jähriger Insasse soll einen 40-jährigen Mitinsassen umgebracht haben. Die beiden Männer haben wegen psychischer Störungen als gefährlich, aber zurechnungsfähig gegolten. Erst vor 2 Wochen soll in der Justizanstalt Klagenfurt ein Häftling einen anderen im Schlaf erstochen haben. Manchmal braucht's einfach Superhelden, so etwa gestern. Da haben sich Polizisten der Wiener Spezialeinheit Vega in Superheldenkostümen von der Klinik Donaustadt abgeseilt, um die kranken Kinder im Spital etwas aufzuheitern. Sie haben da unter anderem Spider-Man, Batman oder auch Wonder Woman zu sehen bekommen.
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2: 8:02, da begrüße ich Sie wieder recht herzlich. Heute am Dienstag, dem 15. September, die große Frage, die kommt jetzt von Josie Prokopetz. Sind Sie Single?

0: Sonnig und warm, so geht's heute durch den Tag. Die einzelnen Nebelfelder verschwinden bald und dann setzt sich eben überall die Sonne durch. Wolken bleiben heute die Ausnahme, bei Temperaturen zwischen 20 bis 28 Grad. Ähnliches Bild auch morgen, allerdings zieht es dann am Nachmittag vom Westen her zu und es beginnt zu regnen bei 20 bis 28 Grad.
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2: Aktuell kommt es zu mehreren Staus in Oberösterreich, Niederösterreich, Wien und der Steiermark. In Oberösterreich gibt es Stau auf der Westautobahn zwischen Traun und Knoten Linz sowie auf der Mühlkreisautobahn zwischen Linz-Dornach und Prinz-Eugen-Straße, beide aufgrund einer hohen Verkehrsbelastung. Zudem staut es sich auf der Linzer Straße zwischen Machtrenk und Holzleiten. In Niederösterreich ist auf der Südautobahn zwischen Kottingbrunn und Baden mit Stau zu rechnen. In Wien gibt es Stau auf der Donauuferautobahn zwischen Kagran und Knoten Kaisermühlen sowie auf der Autobahn Südosttangente zwischen Hirschstetten und Knoten Kaisermühlen. Auch auf der Wiener Nordrand-Schnellstraße zwischen Hermann-Gebauer-Straße und Hirschstetten kommt es zu Verzögerungen. In der Steiermark gibt es Stau auf der Pyrenautobahn zwischen Wundschuh und Schwarzelsee. Rechnen Sie mit längeren Fahrzeiten in all diesen Bereichen. Wir wünschen eine gute Fahrt.

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1: Kommen wir nun zum Wetter für Österreich.

0: 8 und 13 Minuten.
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0: Heute schauen wir wieder mal in die Küche und wie macht man das, dass das Nudelwasser nicht überkocht? Ja, da brauchen Sie auf jeden Fall mal einen Kochlöffel aus Holz. Es ist so einfach wie wirkungsvoll. Einfach einen Kochlöffel aus Holz quer über den Topf legen und schon kocht das Nudelwasser nicht mehr über den Rand. Übrigens, es reicht aus, die Nudeln nur bei mittlerer Hitze zu kochen, so kocht auch weniger Wasser über. Was noch hilft, Öl oder Butter ins Wasser geben, dann sollte das funktionieren.
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0: Acht Uhr und 14 Minuten, bei mir geht's weiter mit den Blechquetschern.

Die Blechquetscher waren das 8 Uhr und 18 Minuten, heute am Dienstag, dem 15. September. Und heute genau vor 77 Jahren wurde Konrad Adenauer der erste Bundeskanzler der Bundesrepublik Deutschland.

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Schlag Österreich. Das war der Hans Kopp und jetzt geht's weiter mit den Dorfstürmern und im Anschluss hätte ich ein Rezept für Sie. Heute soll es geben Hühnerfilet mit Apfelsenfsoße und Erdäpfelrösti.

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1: Ja, heute wird es herzhaft mit einer feinen, süßlichen Note. Äpfel und Senf passen nämlich wunderbar zum Huhn und geben dem Gericht schon einen kleinen Vorgeschmack auf den Herbst. Dafür benötigen Sie Hühnerfilets, Äpfel, Zwiebel, Senf, etwas Obers, Gemüsesuppe, Erdäpfel, frische Kräuter und etwas Butter oder Öl. Das wäre dann alles für die Hühnerfilet mit Apfelsauce, Senf und Erdäpfelrösti. Naja, und da würzen Sie die Hühnerfilets und braten Sie sie in einer Pfanne von beiden Seiten kräftig an. Nehmen Sie das Fleisch kurz heraus und schwitzen Sie die fein geschnittene Zwiebel im Bratrückstand an. Schälen Sie die Äpfel, schneiden Sie sie in kleine Stücke und geben Sie sie dazu. Mit etwas Gemüsesuppe aufgießen, Senf und Obers einrühren und die Sauce kurz einkochen lassen. Legen Sie die Hühnerfilets wieder hinein und lassen Sie sie in der Sauce fertig garen. Für die Rösti reiben Sie die Erdäpfel grob, drücken überschüssige Flüssigkeit aus und braten sie in einer Pfanne zu knusprigem Rösti. Mit frischen Kräutern servieren.
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1: In wenigen Sekunden, 8:33 Uhr, und da gibt's den Nick P. Du und ich.

Das waren sie natürlich wieder mal, die Sulmtaler Dirndl. Naja, der Sommer ist vorbei oder fast vorbei. Jedenfalls war es ein guter Sommer. Das weiß auch Julia Anna.

0: Das waren sie, die Wildkogler. Wie geht's denn heute Vormittag bei uns weiter nach 10 Uhr? Der David Traumüller, Sie machen Musik und um 11 Uhr gibt's ja wieder unsere Heimatgrüße. Ja, wer kennt sie nicht, die Storkogler, das berühmte Trio aus der Gasen in der Steiermark. Kalli Lenz, der meldet sich heute mit den Heimatgrüßen aus Gasen und zwar aus dem Storni-Haus. Ja, Kalli, wer wird denn mit dir plaudern und einen Rundgang durchs Haus machen?
1: Und zwar die Irmgard Kulmer, sie leitet das Storni-Haus und sie ist die Tochter vom Storni Fritz, vom Fritz Willingshofer und er ist natürlich selber mit dabei, der Oberstorni, und er denkt und blickt zurück, wie das eigentlich angefangen hat mit dem Storni-Haus.
2: Oh, das ist eine lange Geschichte gewesen. Also in kurzer Zeit ist das entstanden. Es sind ja damals in die 90er Jahre, die Leute sind gekommen, der Steirermann ist rausgekommen und immer sind am Wochenende überhaupt, sind die Leute da ins Dorf gekommen und wo sind da die Storkogler daheim und so weiter. Und da sind sie uns eh schon jahrelang immer wieder zum Bauernhof gekommen, wo wir aber gearbeitet haben daheim. Nicht? Und jetzt haben wir halt auch oft müssen sagen, Leute, ich habe nicht Zeit, machen wir schnell ein Foto und dann sollten sie wieder fahren, weil ich muss arbeiten. Sie können ruhiger Foto machen, aber ich mit meinen Arbeiten. Und so ist halt auf dem der Gedanke gekommen und der damalige Bürgermeister, ist halt der Altbürgermeister, der hat auf Gach zu mir gesagt, da müssen wir was machen im Dorf, da müssen wir was bauen.
1: Und natürlich hat der Fritz ganz, ganz viel zum Erzählen und dieses wunderbare Storni-Haus schauen wir uns dann an, ob Öfe. Und natürlich gibt's die passende Musi aus dem Musidorf in der Gasen.
0: Aus der Heimat der Storkogler kommen heute also die heutigen Heimatgrüße. Und wie gesagt, um 11 Uhr geht's los. Und jetzt gibt's das Bergkristall-Quintett.

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Das waren sie wieder mal, die Ladina, wenn Liebe zur Gewohnheit wird. Ja, Ladina aus Südtirol, da habe ich was. Heute vor 58 Jahren wurde nämlich die Hochalpenstraße über das Timmelsjoch für den Verkehr freigegeben. Sie verbindet das Nordtiroler Ötztal mit dem Südtiroler Passaiertal. Heute vor 58 Jahren. Und jetzt geht's mit der Blaskapelle Alpendudler hin zu den Weltnachrichten.

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1: Mit Helene Feichtenhofer. Schönen guten Morgen. Am Europäischen Weltraumbahnhof in Kourou ist diese Nacht der erste Satellit gestartet, der aus dem All die Photosyntheseaktivität von Pflanzen messen soll. Was hat es denn damit auf sich, Martina Steidl?
2: Der Satellit soll helfen, eine globale Landkarte aufzubauen, die zeigt, wie es der Vegetation auf der Erde geht, wie sich die Pflanzen auch über die Zeit hinweg verändern. Ziel ist es, Umweltbelastungen und die Auswirkungen des Klimawandels besser nachvollziehen zu können. Auch einen zweiten Satelliten hat Europa diese Nacht ins All geschossen. Er soll Daten über die Ozeane und die Verteilung des Eises liefern. Beide Satelliten haben übrigens Technik aus Österreich mit an Bord.
1: Die österreichische Gesundheitskasse verschickt wieder 500.000 Briefe und lädt zum kostenlosen Gesundheitscheck ab 18 ein. Die Einladungen gehen an alle, die noch nie bei einer Vorsorgeuntersuchung waren, beziehungsweise bei denen dieser Check schon länger her ist. Seit 100 Tagen sollte Österreich eigentlich die EU-Lohntransparenzrichtlinie umsetzen. Bislang gibt es aber nur einen Entwurf aus dem Sozialministerium. Beschlossen ist noch nichts, weil sich die Regierungsparteien untereinander nicht einig sind. Die Lohntransparenzrichtlinie soll unter anderem dabei helfen, die Lohnschere zwischen Frauen und Männern zu schließen. Noch bis kommenden Montag können alle Europäer online mitentscheiden, wie die neuen Euro-Banknoten aussehen sollen. Mehr als 9 Millionen Menschen haben bereits abgestimmt. Zur Wahl stehen berühmte Europäer wie Beethoven oder Da Vinci, sowie Flüsse und Vögel wie Eisvogel oder Weißstorch. Die endgültige Entscheidung fällt Ende des Jahres.

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1: Kommen wir nun zum Wetter für Österreich.
2: Sonnig und warm, so geht es heute durch den Tag. Die einzelnen Nebelfelder verschwinden bald und dann setzt sich eben überall die Sonne durch. Wolken bleiben heute die Ausnahme, bei Temperaturen zwischen 20 bis 28 Grad. Ähnliches Bild auch morgen, allerdings zieht es dann am Nachmittag vom Westen her zu und es beginnt zu regnen bei 20 bis 28 Grad.
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3: Aktuell kommt es zu mehreren Staus in Oberösterreich, Wien und der Steiermark. In Oberösterreich gibt es auf der Westautobahn zwischen Traun und Knoten Linz sowie auf der Mühlkreisautobahn zwischen Linz-Dornach und Prinz-Eugen-Straße Staus aufgrund hoher Verkehrsbelastung. Auch die Linzer Straße zwischen Marchtrenk und Holzleiten ist betroffen. In Wien staut es sich auf der Donauuferautobahn zwischen Kagran und dem Vienna International Center sowie auf der Autobahn Südosttangente zwischen Hirschstetten und Knoten Kaisermühlen. Ebenfalls wegen hoher Verkehrsbelastung. In der Steiermark gibt es einen Stau auf der Pyrnautobahn zwischen Wundschuh und Schwarzelsee. Rechnen Sie mit längeren Fahrzeiten in all diesen Bereichen. Kommen Sie gut an Ihr Ziel.

0: Das waren sie, die Schilcherlandbuben, 9 Uhr und 9 Minuten.
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0: Für heute habe ich zwei gefunden. Zum Beispiel: fällt das Laub zu bald, wird der Herbst nicht alt. Oder die frische Septemberluft den Jäger zum Jagen ruft. Ja, und jetzt würde ich sagen, lassen wir Alpenfieber dran am Berg droben.

0: 9 Uhr und 13 Minuten ist es bereits.
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0: Heute ist einmal Fest, sieben Schmerzen Maria, außerdem Namenstag Nikodemus, Roland, Melita und Dolores. Nikodemus, der war Blutzeuge und Roland war 26 Jahre Einsiedler und sprach in dieser Zeit kein Wort. Ja, allen, die so heißen, einen schönen Namenstag. Und wenn Sie Geburtstag haben, am 15. September 1890, also vor 136 Jahren, wurde sie geboren, die britische Schriftstellerin Agatha Christie. Sie starb 1976 und bekannte Figuren aus ihren Kriminalromanen sind zum Beispiel Hercule Poirot und Miss Marple. Vor 71 Jahren wurde der österreichische Skirennläufer Thomas Stangassinger geboren. Er ist der Olympiasieger und er war ein Spezialist im Slalom. Und vor 42 Jahren wurde er geboren, der Prinz Harry, Duke of Sussex, mit Frau und Kind ja jetzt seit kurzem wieder in Großbritannien. Ja, und jetzt würde ich sagen, lassen wir die Stefanie Berger an die Reihe.

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Auseinander und wieder zusammen. Das waren die Ziegermanda. Übrigens 1930 am Dienstag, heute haben wir den 15. September 26, aber vor 1930 fand die Uraufführung des Films Die drei von der Tankstelle mit Heinz Rühmann in Berlin statt. Und was gibt's bei mir jetzt? 9.27 Uhr haben die Ausseer Hartbradler Hornweh nach Bad Aussee.

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1: Ja, uns sind ca. 200 verschiedene Arten von Erkältungsviren bekannt. Die Dunkelziffer, die dürfte aber deutlich höher liegen. Naja, ganz interessant.

Die Gaststreckbuhm haben uns vom Almerleben erzählt. Ja, bei einem bleiben wir ein bisschen oben, aber nicht jetzt aus der Almjausen, sondern gesunde Knabberei könnte ich anbieten. Walnüsse enthalten nämlich wertvolle Fettsäuren, die sich positiv auf die Blutfette und die Herzgesundheit auswirken. Also Walnüsse oder jetzt den Igor und seine Oberkreiner mit der Edipolka. Es ist 9.41 Uhr.

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1: So, und da bin ich wieder fast am Ende. 3:10 ist es. Ja, dann geht's weiter mit dem David Traumüller. Sie machen Musik und dann ab 11 Uhr ist der Karli Lenz in der Steiermark in Gasen und schaut sich das Stornihaus an. Ja, und ich bin dann morgen wieder früh da ab 6. Schönen Tag noch.

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1: Mit Helene Feichtenhofer. Neues gibt's zum toten 40-jährigen Häftling im forensisch-therapeutischen Zentrum in Garsten. Beim 63-jährigen, der den Mann umgebracht haben soll, handelt es sich offenbar um einen verurteilten Doppelmörder, der im Sommer 2017 ein älteres Ehepaar in Linz getötet haben soll, berichtet die APA. Was genau gestern in Garsten passiert ist, muss noch ermittelt werden. Der Mord soll nach 15 Uhr passiert sein auf einem Gang. Die Tatwaffe war nach ersten Informationen ein messerähnlicher Gegenstand. Bundeskanzler Stocker hat heute EU-Ratspräsident Costa zu Gast. Die beiden wollen vor allem über das EU-Budget für die Jahre 2028 bis 2034 reden. Die EU-Kommission will, dass der künftige EU-Haushalt bei 1,27% der Wirtschaftsleistung liegt. Das wären fast 2 Billionen Euro und damit massiv mehr als in den letzten Jahren. Nettozahlern wie Österreich oder Deutschland, das sind Länder, die mehr ins Budget einzahlen, als sie rausbekommen, ist das viel zu viel. Costa ist deswegen auch auf Tour durch Europa, um die Länder doch noch vom geplanten EU-Budget zu überzeugen. Viele junge Menschen in Österreich suchen derzeit nach einer Wohnung, weil sie bald mit der Lehre oder dem Studium anfangen. Das machen sich auch Betrüger zunutze und schalten vermehrt Fake-Wohnungsinserate mit Fotos aus Airbnb-Wohnungen. Der Rat von Konsumentenschützern deswegen: Namen im Grundbuch und im Mietvertrag abvergleichen, Anzeigenfotos in Suchmaschinen überprüfen. Am europäischen Weltraumbahnhof in Kourou ist diese Nacht der erste Satellit gestartet, der aus dem All die Photosyntheseaktivität von Pflanzen messen soll. Der Satellit soll helfen, eine globale Landkarte aufzubauen, die zeigt, wie es der Vegetation auf der Erde geht, wie sich die Pflanzen auch über die Zeit hinweg verändern. Ziel ist es, Umweltbelastungen und die Auswirkungen des Klimawandels besser nachvollziehen zu können. Auch einen zweiten Satelliten hat Europa diese Nacht ins All geschossen. Er soll Daten über die Ozeane und die Verteilung des Eises liefern.
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2: Einen wunderschönen Dienstagvormittag hier auf Radio VM1. Sie machen Musik. Es geht wieder los mit den besten Musikwünschen, mit den schönsten Melodien und vor allem mit Ihrer Programmauswahl hier bei uns. Mein Name ist David Traumüller und ich freue mich auf Ihre Anrufe unter 013 3x die 6 und 5x die 7.

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1: Kommen wir nun zum Wetter für Österreich.
2: Viel Sonne heute, Wolken sind nur wenige dabei und es bleibt heute den ganzen Tag über sonnig bei 20 bis 28 Grad. Morgen dann sehr ähnlich, allerdings zieht es im Westen am Nachmittag zu und es beginnt dort zu regnen. Aber es wird wieder sehr warm mit 20 bis 28 Grad.
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3: Aktuell kommt es zu einigen Verzögerungen in Oberösterreich und Wien. In Oberösterreich gibt es einen Stau auf der Westautobahn zwischen Traun und Knotenlinz aufgrund einer hohen Verkehrsbelastung. In Wien ist die Autobahn Südosttangente zwischen Hirschstetten und Handelskai betroffen, ebenfalls wegen einer hohen Verkehrsbelastung. Zudem gibt es einen Stau auf der Wiener Nordrand-Schnellstraße zwischen Rautenweg und Hirschstetten. Auch hier ist die Verkehrsbelastung der Grund. Rechnen Sie mit längeren Fahrzeiten in all diesen Bereichen. Wir wünschen eine gute Fahrt.

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1: Hallo, da ist der Hutzi. Darf man gerne eine weiße Rose wünschen, wenn es gerne. Danke.

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Sie machen Musik. Hier am Dienstagvormittag. Unsere Wunschbox ist für Sie bereit. 013 3x6 und 5x7. Verraten Sie uns Ihre Musikwünsche.

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1: Hallo Radio VM1. Ich wünsche mir bitte also einen Urlaub im Tirolerland von Patrick Steindl. Vielen lieben Dank für die Erfüllung von meinem Musikwunsch. Und ganz liebe Grüße an das ganze VM1-Team. Liebe Grüße, Gudrun.

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1: Ja, da spricht der Pulsar von Karl von Verrat aus Steiermark. Ich wünsche mir das Lied Zillertaler Krankheit von den Zeltbergsporn. Dankeschön.

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1: Servus, da spricht der Simon und ich hätte bitte gern Schottenkleiner von die Lauser. Danke.

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1: Ja, hallo, lieber Sender, der beste Sender. Ich wünsche mir Der alte Jäger. Liebe Grüße an das ganze Team. Dankeschön. Wiederhören.

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1: Wer hat an der Uhr gedreht? Diese bekannte Melodie kennen Sie ganz bestimmt. Und auch bei uns hat jemand an der Uhr gedreht. Denn unsere gemeinsame Stunde hier heute bei Sie machen Musik ist leider schon vorbei. Aber morgen geht's wieder weiter. Unter 013 3x die 6 und 5x die 7 können Sie sich Ihre Lieblingslieder hier auf Radio VM1 wünschen. Ich freue mich auf Sie, Ihr David Trammel.

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1: Mit Alexander Fekonja. Seit 100 Tagen sollte Österreich eigentlich die EU-Lohntransparenzrichtlinie umsetzen, bis auf einen Entwurf. Für diese Richtlinie ist aber nichts passiert. Helene Feichtenhofer.
2: Das liegt daran, dass sich die Regierung, aber auch die Sozialpartner bislang nicht einig sind, wie die Lohntransparenzrichtlinie umgesetzt werden soll. Ein Knackpunkt ist etwa, wie viele Mitarbeiter eine Firma haben muss, damit sie in die Pflicht genommen werden kann. Die Wirtschaft befürchtet zu viel Bürokratie und will auf keinen Fall, dass Österreich diese Richtlinie übererfüllt. Ziel des Gesetzes ist es, dass die Gehaltsunterschiede zwischen Frauen und Männern kleiner werden.
1: Arbeitnehmerinnen und Arbeitnehmer sollen EU-weit das Recht bekommen, von ihrem Arbeitgeber Infos über die durchschnittlichen Löhne je nach Position und Geschlecht zu bekommen. Vor einem Bewerbungsgespräch müssen Firmen auch verpflichtend das Eingangsgehalt bekannt geben. Schon zum zweiten Mal innerhalb von 2 Wochen ist in einer österreichischen Justizanstalt ein Häftling getötet worden. Im forensisch-therapeutischen Zentrum Garsten ist gestern ein 40-jähriger Häftling tot aufgefunden worden. Tatverdächtig ist ein 63-jähriger Insasse, ein rechtskräftig verurteilter Doppelmörder. Erst 2 Wochen zuvor ist ein 19-jähriger in der Justizanstalt Klagenfurt von seinem Zellenkollegen getötet worden. Microsoft-Gründer Bill Gates will mit seiner Stiftung 1 Milliarde Dollar in die Hand nehmen, um ärmeren Menschen Zugang zu künstlicher Intelligenz zu verschaffen. Das Geld soll binnen 2 Jahren vor allem in Bildung und Gesundheitswesen fließen. Gates warnt, dass die leistungsstärksten KI-Werkzeuge sonst zuerst den Menschen oder Institutionen zugutekommen, die dafür bezahlen. Andere könnten sie aber dringender brauchen. Die Suche nach dem neuen James Bond geht in die heiße Phase. Produzentin Amy Pascal erwartet, dass der 7. 007 Darsteller bis Jahresende feststeht. Ein erster Drehbuchentwurf liegt bereits vor. Regie führt Denis Villeneuve. Viele Namen sind im Gespräch, darunter auch der aus dem Thriller Slow Horses bekannte Jack Lowden. Bestätigt ist bisher aber keiner.
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3: Da sind sie wieder, die Heimatgrüße, und heute geht's um ein ganz besonderes Haus, das Haus der Musik, das Storni-Haus in Gasen. Da bin ich zu Gast und ich freue mich sehr, der Obersturni, der Fritz Willingshofer, wird jetzt mit mir plaudern und auch die Tochter, die Irmgard Kulmer, sie schaukelt den ganzen Laden da in der Gasen. Fritz, ich darf mit dir anfangen. Warum ist dieses Storni-Haus da in Gasen überhaupt einmal entstanden?
4: Oh, das ist eine lange Geschichte gewesen. Also, es sind ja damals in die 90er Jahre, die Leute sind gekommen, der Steiermann ist rausgekommen und immer sind am Wochenende überhaupt, sind die Leute da ins Dorf gekommen und wo sind da die Steinkogler daheim und so weiter. Und da sind sie uns eh schon jahrelang immer wieder zum Bauernhof gekommen, wo wir aber gearbeitet haben daheim, nicht? Und jetzt haben wir halt auch oft müssen sagen, Leute, ich habe nicht Zeit, machen wir schnell ein Foto und dann sollten sie wieder fahren, weil ich muss arbeiten. Und so

0: Da ist ein alter Stall gestanden und haben natürlich schnell einen Architekten gehabt und so weiter. Und wie man das überhaupt finanziert und so weiter halt. Ja, das war damals halt auch, naja, Geld ist nicht viel da, aber mit mir nicht was, es wird schon was gemacht und es gibt auch Gelder dafür. Kassen hat es zuerst 8 Millionen Schilling gekostet, kostet es dann 15 Millionen, weil wir so viele gute Ideen gehabt haben und haben gesagt, da müssen wir schon was Gescheites herbauen und jetzt steht es da.
1: Weil du sagst, Schilling, wann ist das gebaut worden, in welchem Jahr?
0: 98, also 97 auf 98.
1: Zack, zack, zack ist gegangen und jetzt machen wir, muss ich die Gasner Polka, natürlich hören wir jetzt die Stornkogler, da ist der Karli Lenz mit den Heimatgrüßen, heute vom Stornihaus in Gasen.

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1: Kommen wir nun zum Wetter für Österreich.
2: Viel Sonne heute, Wolken sind nur wenige dabei und es bleibt heute den ganzen Tag über sonnig bei 20 bis 28 Grad. Morgen dann sehr ähnlich, allerdings zieht es im Westen am Nachmittag zu und es beginnt dort zu regnen. Aber es wird wieder sehr warm mit 20 bis 28 Grad.
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3: Aktuell kommt es zu einigen Verzögerungen in Wien. Auf der Autobahn Südosttangente Wien in Richtung Vösendorf gibt es zwischen Hirschstetten und Handelskai einen Stau aufgrund einer hohen Verkehrsbelastung. Auch auf der Wiener Nordrand-Schnellstraße kommt es zwischen Rautenweg und Hirschstetten zu einem Stau, ebenfalls bedingt durch eine hohe Verkehrsbelastung. Rechnen Sie mit längeren Fahrzeiten in all diesen Bereichen. Kommen Sie gut und sicher an Ihr Ziel.

0: Die heutigen Heimatgrüße kommen aus Gasen, aus dem Storni-Haus, dem Haus der Musik, Fritz Willingshofer von den Stornkoglern. Wie oft spielt ihr selber noch auf, wenn da Gäste herkommen?
1: Ja, es ist ja so, da kommen ja, was weiß ich, 150 Busse oder so halt Gruppen, was da ins Storni-Haus kommen im Jahr. Und das schon 25 oder 27 Jahre lang. Und wir spielen halt bei Gelegenheit, das ist so oft ist ausgemacht mit die, was kommen und so weiter. Ja, wir spielen schon ganz schön oft, ja. Aber das machen wir für Gasen, das machen wir für Storni-Haus und wir brauchen ja in der Pension ein bisschen Beschäftigung.
0: Und ich kann mir vorstellen, dass dann die Leute, die da herkommen, alle wieder Fotos haben wollen, so wie es früher war.
1: Ja, das ist wie früher. Als ja. Erste, also es ist halt immer so, sobald wir anspielen, siehst du einmal 20, 30, 40 Hände. Das ist so. Ne? Das ist halt so. Und das ist beim ersten Stückchen und dann flaut das ein bisschen an. Und da machen wir, da zahlen wir ein paar Schmäh und machen wir Gaudi und natürlich tun wir fotografieren und wir gehen in den Souvenirshop. Da schreiben wir ein bisschen was drauf, Autogramme und so weiter, plaudern ein bisschen miteinander und so sind die Leute happy und danken sie. Und dann wird das Storni-Haus angeschaut und dann gehen sie essen da irgendwo und das ist halt einfach ein schöner Ablauf.
0: Da kommen die Gäste her und bei uns in der Sendung kommen jetzt die Verwandten. Auch ein großer Hit der Stornkogler.

0: da. Ich bin heute im Storni-Haus in Gasen mit dem Fritz Willingshofer. Habe ich schon ein bisschen plaudert. Jetzt habe ich die Tochter, die Irmgard Kulmer, vor dem Mikrofon. Irmgard, du bist so für das Haus ein bisschen verantwortlich. Du schaukelst es da. Wie ist diese Ausstellung da aufgebaut?
1: Ja, also es ist ja auch so, so wie mein Vater schon gesagt hat, dass ja nicht alle selber da sind, sondern dass wir ja sehr viele Gruppen auch begrüßen. Und da natürlich haben wir auch ganz viel Musik dabei, damit wirklich jeder hautnah erlebt. Wir sind die Steine aufgewachsen, wie schaut das aus? Die Musik dazu natürlich erleben. Wir tun, wenn eine Gruppe kommt mit einer, damit sie mal gleich musikalisch aufgewärmt sind, ein bisschen Gstanzl singen. Da haben wir die Steinis über Video zugespielt sozusagen. Die Leute singen laut und kräftig die Gstanzl-Refrain mit und wir tun das dann auf CD aufnehmen, sodass das als Erinnerungs-CD gleich mitkriegen, was sie da gesungen haben. Nachher gehen wir in die Ausstellung, da erzählen wir dann allerhand rund um die Steinis, über das Privatleben. Natürlich, wir haben über 40 Schautafeln zu Familien, Eltern, Bergbauernhöfe, die ganze Karriere eben alles bebildert und beschrieben. Und da natürlich erzählen wir lustige Geschichten auch dazu, was sie halt so begeben hat. Und dann als Höhepunkt können alle dann im Kinosaal Platz nehmen. Also wir haben eine hauseigene Multimedia-Show, einen ganz einen lustigen Film über die Steinis über Gasen, wo sie nochmal alle mitklatschen, mitjodeln und mitsingen können und halt nochmal so ein bisschen ja, das Musikgeschehen erleben, so wie es früher auf der Bühne war, aber natürlich auch viele Bilder, Eindrücke aus unserer wunderschönen Gang, aus dem Musidorf Gasen und auch aus der Region Almenland.
0: Also allein, wenn man die jetzt zuhört, da sprüht Energie, da sprüht die Begeisterung des Storni-Haus in Gasen. Du hast von dem Kinosaal geredet, da reden wir dann im nächsten Gesprächsteil ein bisschen. Da ist der Karli Lenz mit den Heimatgrüßen heute aus dem Storni-Haus in Gasen.

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0: Wenn man reinfährt in das Dorf in Gasen, dann kommt man nicht vorbei beim Haus der Musik. Das Storni-Haus, die Irmgard Kulmert leitet dieses. Du hast vorher gesagt, es gibt einen eigenen Kinosaal. Was ist das für ein Film? Brauche ich da Eintrittskarten?
1: Naja, Eintrittskarten, dadurch, dass das Haus ja mittlerweile der Gemeinde gehört, wie die Stornis in Pension gegangen sind, 2011 haben sie alles der Gemeinde geschenkt, mit der Bitte, dass das Lebenswerk aufrechterhalten bleibt. Dadurch haben wir natürlich einen Eintritt, aber der ist nicht hoch, also Eintrittskarten, die kann man sich normalerweise gut leisten. Aber man erlebt dann auch viel und vor allem, so wie ich vorher gesagt habe, das Highlight ist unsere Multimedia-Show. Da haben wir wirklich so die Höhepunkte, die sowas aus dem Fernsehen waren, die größten Hits eingespielt. Es ist ein eigener Filmdraht worden, damals von einer Filmagentur. Man erlebt mittendrin, wo man sitzt, auf die Sitztribünen über 4 Leinwände rundherum wirklich das Geschehen, die Musik, die ineinander greift mit Bildern aus der Region und wo wir halt wirklich ein tolles Filmerlebnis haben. Und wir haben ja auch einen zweiten Film seit ein paar Jahren, nämlich haben wir die Stornis daheim begleitet. Wir sind jetzt in der Pension so geht, was soll es tun, wenn es nicht Musik spielen, wie es daheim ausschaut, welche Hobbys das jetzt haben, Karten spielen, Kegelschreiben, Drechseln und so weiter. Das wird da alles bildlich dargestellt und viel mit Musik natürlich umrahmt.
0: Also ein wunderbarer Einblick. Wie groß ist das Kino? Wie viele Leute haben da Platz?
1: Also grundsätzlich hat eine Busgruppe Platz, also so ca. 55 Personen bringen wir da gut rein. Es ist natürlich schon klimatisiert, damit wir im Sommer kein Problem haben. Aber natürlich, auch wenn Einzelbesucher kommen, die jetzt nicht in der Gruppe da sind, diese Show wird jeden Einzelnen genauso zeigen. Aber natürlich in der Gruppe machen wir es dann auch mit Führung, damit wir halt ein bisschen Zeitablauf auch einhalten können.
0: Genau, wie das mit den Führungen so funktioniert, wo man sich melden darf, melden muss, das schauen wir uns in dieser Stunde ein bisschen an. Im nächsten Gesprächsteil darf ich wieder mit dem Fritz plaudern. Da stehen wir dann vor einer ganz besonderen Wand, die goldene Wand. Bin schon neugierig.

0: Die Heimatgrüße auf Radio VM1 und da kehren Besonderheiten aus dem Land dazu, natürlich auch besondere Menschen. Der Fritz Willingshofer ist natürlich einer von den Stornerkoglern. Wir schauen uns heute das Stornihaus an und eine Besonderheit da herinnen ist diese goldene Wand. Jetzt kriege ich fast ein bisschen Gänsehaut. Was sieht man da alles?
1: Ja, auf der goldenen Wand, da ist wirklich die großen Auszeichnungen, die was wir eben bekommen haben, das goldene Ehrenzeichen des Landes Steiermark, aber auch der Republik Österreich. Es sind die goldenen Schallplatten, an die 20 Stück, es sind da die Platin-Schallplatten, es sind da die, was wir von Grand Prix der Volksmusik haben und was man halt da so alles bekommen hat. Und das ist da in einer ganz großen Wand alles gesammelt.
0: Wie geht es einem da selber, wenn man sieht, was man im Leben alles erreicht hat, was man alles gekriegt hat an Auszeichnungen?
1: Ja, uns gibt es jetzt 57 Jahre und wir sind jeden Tag wirklich dem Herrgott dankbar, dass wir noch so beieinander sind und dass wir noch selber gemeinsam alle drei anspielen können und die Leute Freude machen können. Das ist einfach auch was Schönes, wenn man sieht, wie dankbar sind die Leute, rären oft, weil sie sich erinnern, ja vor 30 Jahren haben wir uns schon gesehen, und vor 45 Jahren habe ich da in so einer Hochzeit gespielt und die goldenen Hochzeiten, die kommen ja extra da her, nur dass zu der goldenen Hochzeit, da fahren sie gleich mit der ganzen Gruppe her. Also sowas gibt es alles. Gell? Und das sind sicher Sachen, wo man sich selber auch immer mal denkt, eigentlich, ja, was gibt es Schöneres, wenn sich die Leute so freuen und wenn sie so begeistert sind und wenn sie die Hand drücken können. Da werden sie wirklich zurückgeführt in der Zeit, was sie so jung erlebt

0: Ich darf mir heute das Stornihaus anschauen in Gasen oder in der Gasen, sagt man ja, Fritz Willingshofer. Wenn man da jetzt durchgeht oder wenn die Leute durchgehen, man kann da selber Gstanzl singen. Wie habt ihr das aufgebaut?
1: Ja, da ist ein großer Bildschirm, also was eben die Leute begrüßt werden. Und dann begrüßen wir am Bildschirm die Leute direkt, also akustisch und singen mit einer gestanzelt. Wir singen vor, sie singen nach und das wird auf CD aufgenommen. Und das hat der Boost, wenn sie heimfahren, können sie das schön im Bus spielen, dass sie da selber gesungen haben. Ne? Und auf zehn Auftauern, die, was das schon ein bisschen wissen, die haben selber gestanzelt mit. Und singen das auch dort. Das ist, wird aufgenommen alles. Das ist nicht Studioqualität, aber es ist eine schöne Erinnerung. Ja. Und dann natürlich ist die Führung durch Stornihaus, da werden sie gleich empfangen mit einem großen Bild von uns. Und was steht da genau drauf, weiß ich jetzt nicht. Aber grüß sei Gott. Und dann ist das eine Wanderung durch unsere Karriere. Und da sind sehr viele Bilder und auch auf da die Fanclubs, die treffen sich da wieder, die sind ja selber drauf auf manche Bilder.
0: Und wenn man dann da zuschaut, dann ist man hoffentlich mit dem richtigen Mann und mit der richtigen Frau zum Singen.
1: Absolut.
0: Ein ganz großer Hit von euch war Steirermann sind very good, das hören wir, das sind die Stornkogler. Und dann darf ich wieder mit der Irmgard Kulmer plaudern.

0: Das Wort Heimat kann man wirklich mit einer Ortschaft in der Oststeiermark verbinden, mit Gasen. Die Steinkogler, die Heimat der Steinkogler, sie wohnen da und das Steinehaus in Gasen gibt es seit über 25 Jahren, liebe Irmgard Kulmer. Von wann bis wann kann man das anschauen?
1: Also grundsätzlich sind wir da von 1. Mai bis 31. Oktober, immer Dienstag bis Samstag, also nur Sonntag, Montag ist Ruhetag. Immer von 10:30 bis 16:30 circa. Gruppen gegen Voranmeldung ist natürlich auch außerhalb der Zeiten möglich, beziehungsweise hat sie mittlerweile schon ergeben, dadurch, dass wir auch eine Musikschule haben, dass wir über das ganze Jahr da sind, auch über das ganze Jahr die Ausstellung besuchen kann gegen Voranmeldung. Und vor allem hat sie jetzt etabliert, wir haben heuer dann sehr viele Fahrten im Advent, wo Gruppen Gasen besuchen, das Musidorf, wo sie unsere wunderschöne Dorfkrippe anschauen. Wir das verbinden dann mit der Ausstellung im Steinehaus und dann im Anschluss auch ein bisschen Laufspiel mit der Steinehausmusik und Adventprogramm machen. Und somit sind wir auch im Advent da. Also gegen Voranmeldung sind wir auch außerhalb der Zeiten, aber grundsätzlich als Einzelbesucher immer von 1. Mai bis 31. Oktober.
0: Dann schneibst du die Gasen zu. Oder auch nicht. Aber ab und zu. Ja. Wenn man jetzt so eine Führung bucht, wie lange ist man da unterwegs?
1: Ja, also man sollte in der Gruppe so 1,5 Stunden circa einplanen. Natürlich haben wir dann eine gemütliche Kaffeestube im Haus, wo wir uns dann freuen, wenn die Leute noch ein bisschen nachkäppeln, ein bisschen zusammensitzen und gemütlich was trinken. Beziehungsweise haben wir auch das Gasner Stüberl im Haus. Das sind 40 einheimische Damen und Herren, die sich da zusammengeschlossen haben, die da ihre eigenen Kunsthandwerksprodukte anbieten, einmal an Bauernspezialitäten und natürlich auch die Steine-Souvenirs. Und wenn man da ein bisschen schmökern mag, muss man halt noch ein bisschen mehr Zeit einplanen.
0: Und im letzten Teil schauen wir dann so ein bisschen in die Zukunft.

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1: Mit Alexander Fekonja. Ein 63-jähriger Doppelmörder soll im forensisch-therapeutischen Zentrum im oberösterreichischen Garsten seinen 40-jährigen Mithäftling umgebracht haben, der gestern dort tot gefunden wurde. Der Mann ist rechtskräftig verurteilt, weil er im Sommer 2017 in Linz ein älteres Ehepaar getötet hat, sagt uns Andreas Pechacek von der Staatsanwaltschaft Steyr. Unklar ist noch, warum er seinen Mithäftling getötet hat.
2: Zur Motivationslage oder was Ursache für dieses Tötungsdelikt letztendlich war, sind der Staatsanwaltschaft bislang noch nicht bekannt. Die Ermittlungen seitens des LK Oberösterreich sind aber noch auf Hochtouren im Gange.
1: Es ist bereits der zweite Tötungsfall im heimischen Strafvollzug innerhalb von 2 Wochen. Saboteure haben heute in der Früh den Zugverkehr in weiten Teilen der Niederlande lahmgelegt. Unbekannte haben laut dem Netzbetreiber ProRail absichtlich Rohre auf die Gleise gelegt. Betroffen waren auch mehrere Bahnübergänge. Das hat zusätzlich den Straßenverkehr aufgehalten. Die Hintergründe der Sabotage sind noch unklar. Die Ermittlungen laufen. Österreichs Firmen warten auf ganz viel Geld. Fast 195 Milliarden Euro haben Kunden noch nicht bezahlt. Das zeigt eine neue Studie. Das entspricht 38% der gesamten heimischen Wirtschaftsleistung. Besonders kleine Firmen trifft das hart. Viele haben kaum finanzielle Reserven, um solche offenen Rechnungen auszugleichen. Weil er ein schlechtes Gewissen bekommen hat, hat sich ein Einbrecher aus Dornbirn 2 Tage nach der Tat selbst bei der Polizei gestellt. Der Mann ist vor etwas mehr als einer Woche durch ein eingeschlagenes Fenster in ein Haus eingebrochen und hat dabei einen größeren Geldbetrag gestohlen. Der tschechische Staatsbürger wurde auf freiem Fuß angezeigt.
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3: Willkommen im Mittagsmenü heute am 15. September. Wir haben einen Dienstag und wir starten in die Mittagspause mit den Geschwistern Niederbacher, Südtirol, Edelweißland und dann gibt's den Blick aufs Wetter und auf den Verkehr in Österreich.

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1: Kommen wir nun zum Wetter für Österreich.
2: Ganz viel Sonne gibt es am Nachmittag auf die Nase und das in ganz Österreich. Ein paar größere Quellwolken sind, wenn dann, im Mühlviertel bis ins Nordburgenland dabei. Ansonsten zeigt sich der Dienstag aber eben strahlend sonnig bei spätsommerlichen 20 bis 28 Grad. Und auch morgen geht's ähnlich weiter. Im Westen ziehen aber morgen Nachmittag dann wieder Regenschauer durch.
1: Der VM1 Verkehrsservice für Österreich.
3: Aktuell verzeichnen wir einige Verzögerungen in Tirol. Auf der Fernpassstraße kommt es zwischen der Kreuzung nach Heiterwang und Bichlbach zu einem Stau aufgrund einer Baustelle mit einem Zeitverlust von bis zu 45 Minuten. Planen Sie in diesem Bereich mehr Zeit ein. Wir wünschen eine sichere Fahrt.

Mahlzeit im Mittagsmenü. Das waren die Sterntaler mit Hansi. Hinterher geht's weiter. Ein kleines Edelweiß und danach gibt's den Alltagstipp hier auf Radio VM1.

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1: Der heutige Alltagstipp kommt von Christian aus Innsbruck und der sagt, nehmen Sie sich ein paar Minuten Zeit, um Ihre digitalen Daten und Dokumente aufzuräumen. Auf dem Computer, Smartphone oder in der Cloud sammeln sich schnell viele, viele Downloads und Dateien an, die man eigentlich gar nicht mehr benötigt. Löschen Sie unnötige Dateien und sortieren Sie wichtige Dokumente in übersichtliche Ordner ein. Besonders hilfreich ist es, Dateien eindeutig zu benennen, damit man sie später leichter wiederfindet. Auch der Download-Ordner eignet sich gut für einen kleinen Frühjahrsputz. Dabei sollten Sie wichtige Dateien nicht einfach löschen, sondern vorher prüfen, ob sie noch gebraucht werden oder bereits an anderer Stelle gesichert sind. Ja, ein kleiner digitaler Ordnungstag kann nicht nur Speicherplatz freigeben, sondern auch Zeit sparen und dafür sorgen, dass Sie wichtige Informationen schneller wiederfinden.
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Willi Bitschei mit Das ist ein Hit. Apropos Hit, jetzt gibt's gleich dann den Mittagshit hier auf Radio VM1, aber vorher noch Volksbeat für Tirol und für die Berge.

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1: Das war der heutige Mittagshit für den 15. September. Die Rampenhirsche mit der Lederhosen-Eskalation. Ja, die Rampenhirsche, das sind Sandro mit seiner Zierch, Daniel und die Teufelsgeigen und Daniel mit seinem Bariton. Ja, weiter geht's jetzt mit Musik aus Österreich natürlich.
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Übrigens, wussten Sie, dass heute der Linguini-Tag ist? Ja, das ist eine italienische Pastasorte, Linguine. Und die sind wie Spaghetti, aber flacher. Wir kennen sie alle, also nicht die Tagliatelle, die Bandnudeln, sondern zwischen Spaghetti und den breiten Nudeln. Also Linguini-Tag ist heute und den gibt's zu feiern mit einer Pasta. Annalena ist dran mit die Wurzgrüber aus Südtirol.

0: Hoppala.
1: Genau, hoppala, die Chess-Gitti im Mittagsmenü heute am Dienstag, den 15. September. Heute, genau vor 196 Jahren, begann das Zeitalter der Dampfmaschine. Mit der Inbetriebnahme der Strecke Liverpool-Manchester hat sich die bewegliche Dampfmaschine als Antriebsart im Schienenverkehr durchgesetzt. Ja, so viel zur Dampflok. Jetzt geht's stolz auf unsere Heimat mit den Sternis weiter.
2: Wir sind

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1: Das war die erste Stunde Mittagsmenü für heute Dienstag, 15. September. Gleich geht's weiter. In der nächsten Stunde ist wieder Dr. Martin Juchum dran mit seinem Gesundheitstipp und Ingo Rotter mit seinem Musischmankerl. Ja, und die beste Musik natürlich hier auf Radio VM1.

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1: Mit Alexander Fekonja. Die Demokratie wird auch in Österreich gezielt bedroht durch rechte Organisationen, aber auch gezielte Desinformationskampagnen, denen vor allem junge Menschen etwa über die sozialen Medien ausgesetzt sind. Die Menschenrechtsorganisation Südwind sieht hier die Bildungspolitik gefordert. Geschäftsführer Konrad Rehling würde es begrüßen, wenn der geplante Lehrplan für das neue Fach Medien und Demokratie ab dem nächsten Schuljahr noch einmal überarbeitet wird.
2: Wir sehen, dass es ganz wichtig ist, globales Lernen als zentralen Baustein der Demokratiebildung nicht zu vernachlässigen, sondern tatsächlich wieder einzuführen, weil das ein wesentlicher Aspekt ist, um Demokratiekompetenzen bei jungen Menschen entsprechend wieder aufzubauen.
1: Südwind fordert aber auch mehr Mittel für die Bildungsarbeit, sodass Angebote für Schulen und auch außerschulische Projekte wie Workshops noch ausgebaut werden können. Die Nachfrage der Schulen sei jedenfalls groß, so Rehling. Dass Hass im Netz zunimmt, zeigt einmal mehr eine Befragung der Statistik Austria. Fast 4 von 10 sagen da, dass sie in den letzten 3 Monaten auf Hass im Netz gestoßen sind. Am häufigsten richten sich die Beiträge gegen politische oder gesellschaftliche Ansichten, Religion oder ethnische Zugehörigkeit. Betroffen ist auch die Hälfte der Schülerinnen und Schüler. Der Ätna auf Sizilien rumort weiter. Seit gestern Nachmittag stößt er eine Aschewolke aus, die schätzungsweise 4 Kilometer hoch ist. Deswegen können Flieger am Flughafen Catania weiterhin weder starten noch landen. Das Beobachtungszentrum für den Ätna hat eine rote Warnung für den Flugverkehr herausgegeben. Das ist die höchste Stufe auf der 4-stufigen Warnskala. In Japan gibt es zum ersten Mal mehr als 100.000 Menschen im Alter von 100 Jahren oder älter. Rund 90% davon sind Frauen, so die Zahlen des japanischen Gesundheitsministeriums. Mit einem Durchschnittsalter von fast 50 Jahren ist Japan das Land mit der zweitältesten Bevölkerung weltweit. Nur im Fürstentum Monaco liegt der Altersdurchschnitt noch höher.
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3: Es ist 2:01 und es geht weiter im Mittagsmenü mit Stefan Walser. Daheim singt er uns und danach gibt's den Blick aufs Wetter und auf den Verkehr in Österreich. Mahlzeit.

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0: wir nun zum Wetter für Österreich.
1: Freundlich und spätsommerlich warm geht's in ganz Österreich weiter durch den Nachmittag. Ein paar größere Quellwolken gibt's am ersten vom Mühlviertel bis ins Nordburgenland. Die Temperaturen klettern auf 20 bis 28 Grad. Am wärmsten wird's im Westen. Auch morgen Mittwoch bleibt's meist sonnig. Nur im Westen ziehen morgen dann am Nachmittag ein paar Regenschauer durch.
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2: Aktuell kommt es zu einigen Verzögerungen in Tirol und Kärnten. In Tirol gibt es auf der Fernpassstraße zwischen der Kreuzung nach Heiterwang und Bichelbach einen Stau mit einem Zeitverlust von bis zu 45 Minuten aufgrund einer Baustelle. In Kärnten ist auf der Tauernautobahn zwischen Villach West und dem Oswaldiberg-Tunnel in beiden Richtungen mit Stau zu rechnen, verursacht durch eine Blockabfertigung und eine Baustelle. Rechnen Sie mit längeren Fahrzeiten in all diesen Bereichen. Wir wünschen eine gute Fahrt.

Kusi, wo spielt denn da die Musi? Natürlich auf Radio VM1. Ja, und da gibt's nicht nur Musik, sondern auch Gesundheitstipps, und zwar von Dr. Martin Juchum. Aber vorher noch gibt's Marcel Benker, und der will in die Sterne sehen.

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1: Ich darf die Hörerinnen und Hörer von VM1 zum heutigen Gesundheitstipp begrüßen. Wir stellen uns heute die Frage, stimmt es eigentlich, dass Krafttraining beim Abnehmen hilft? Beim Krafttraining trainiert man Muskelgruppen durch eine Gewichtsbelastung. Das Gewicht kann dabei der eigene Körper sein, zum Beispiel Kniebeugen oder Liegestützen, oder es ist ein äußeres Gewicht, gegen dessen Widerstand die Muskulatur bewegt wird. Hier kommt es zu einem gewünschten Muskelzuwachs, der den Körper in mehrerlei Hinsicht stabilisiert. Als Energiequelle dient hier der Zucker, der in der Muskulatur und in der Leber gespeichert ist. Zum einen kommt es zu einem gesunden Gewichtszuwachs durch mehr Muskulatur, zum anderen will der Körper danach diese Zuckerreserven wieder auffüllen, daher bekommt man nach Krafttraining eher Hunger. Ich darf mich für das Interesse bedanken und freue mich auf das nächste Mal.
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Meli Stein, übrigens, man kann sich's kaum vorstellen, aber nur 31 Jahre ist es her, da haben sich die Elektronikhersteller auf einen DVD-Standard entschieden. 1995 haben sich führende Elektronikhersteller einen gemeinsamen technischen Standard für DVDs ausgedacht. Ja, die Einigung beendet drohende Formatstreitigkeiten in der Branche. Ja, und mittlerweile ist auch schon die DVD veraltet. Erst 31 Jahre ist das her. Jetzt ist es Zeit für Alpensound und danach gibt's das Musischmankerl von Ingo Rotter.

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1: Mein heutiges Musikschmankerl bringt uns Tiroler Herz. Die kommen aus Südtirol. Die haben sich 2016 kennengelernt. Der Thomas Kröll aus Schenna, der gibt Unterricht auf der Steirischen. Und der Martin, der wohnt in Sterzing und ist Sozialarbeiter. Tiroler Herz hören wir heute mit Alpenparadies Südtirol.

Ja, nicht nur der DVD-Standard wurde am 15. September geboren. Nein, auch die Suchmaschine Google startet am 15. September und zwar vor 29 Jahren. Ja, mittlerweile sucht man ja schon mit KI, was auch immer das zur Folge hat.

Beim Jungbauernporischen haben jetzt sicher alle mitgetanzt. Echt Tirol war das. Jetzt mal eine Meldung, die besser zur Mittagspause passt, wie die ganze IT-Geschichte. Und zwar, heute ist der Double Cheeseburger Tag. Ja, was ist besser als ein Hamburger? Ein Cheeseburger. Und was ist besser als ein Cheeseburger? Natürlich ein Double Cheeseburger. Heute können Sie entweder einen selber machen oder einen köstlichen Burger in Ihrem Burger-Restaurant in der Umgebung essen. Die Mostibären sind dran mit Wo die Liebe hinfällt. Mahlzeit.

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1: Das war's schon mit dem Mittagsmenü für heute, 15. September. Gleich geht's weiter mit Carly Lenz. Da gibt's in Wir machen Musik einen kleinen Vorgeschmack auf seine Abendsendung Carlys bunte Musistund ab 20 Uhr. Und ab 15 Uhr begleitet sie Kathi Hager durch den Nachmittag unter 013 3x6 und 5x7. Können Sie Ihren Musikwunsch angeben, eine Sprachnachricht hinterlassen und Kathi wird Ihren Wunsch am Nachmittag noch spielen. Ich sag auf Wiederhören. Bis morgen.

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1: Mit Alexander Fekonja. Bundeskanzler Stocker hat heute in Wien EU-Ratspräsident Costa getroffen. Dabei ist es einerseits ums EU-Budget gegangen. Österreich will hier nicht so viel einzahlen und will von der EU, dass sie beim Budget spart. Es ist aber auch um den Österreich-Aufschlag gegangen, also dass wir in Österreich für viele Lebensmittel mehr zahlen als etwa die Menschen in Deutschland. Für dieses Problem hatte die EU eine Lösung bis Jahresende versprochen, aber die scheint sich nun zu verzögern.
2: Ich habe Signale vernommen, dass die Kommission diesen Zeitplan um ein halbes Jahr nach hinten verschieben will. Und ich darf an dieser Stelle ganz deutlich sagen, für eine weitere Verzögerung habe ich nicht das geringste Verständnis und schon gar nicht in Zeiten, wo wir sehen, dass auch die Inflation wieder ein Thema wird. In solchen Zeiten ist gerade Geschwindigkeit entscheidend.
1: Stocker pocht auch darauf, dass die Strompreise von den Gaspreisen entkoppelt werden, um Strom in Österreich günstiger zu machen. Die USA haben erstmals offiziell bestätigt, dass sie Waffen im Weltraum stationiert haben. Ein Sprecher der US Space Force hat erklärt, man verfüge über Waffen zur Kontrolle des Orbits. Mehr Details wurden aber nicht genannt. China wirft den USA vor, sich für einen Krieg im Weltraum vorzubereiten und hat die USA aufgefordert, sofort damit aufzuhören. Peking warnt vor einem Wettrüsten im All. Österreich verlängert die Grenzkontrollen zu Tschechien, der Slowakei, Ungarn und Slowenien um 6 Monate. Damit will das Innenministerium weiter gegen Schlepper und irreguläre Migration vorgehen, obwohl die Aufgriffszahlen aktuell niedrig sind. Pendler sollen durch die Kontrollen aber möglichst wenig belastet werden, heißt es aus dem Ministerium. Flugreisen waren heuer im Sommer der größte Urlaubsaufreger der Österreicherinnen und Österreicher. Das zeigt eine Analyse der AK. Fast jede zweite Beschwerde hat sich um Flüge gedreht. Ein großer Teil davon um unzulässige Zusatzgebühren, etwa bei Ryanair. Auf Platz 2 liegen schmutzige und mangelhafte Unterkünfte. Auf Platz 3 Ärger mit Mietauto, Bus, Bahn und Schiff.
3: Es ist wieder 14 Uhr, einen schönen Nachmittag wünscht der Karli Lenz. Wir machen wieder Musik, eine Stunde lang, und den musikalischen Reigen eröffnet Jason Nussbaumer. Viel Spaß!

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1: Kommen wir nun zum Wetter für Österreich.
2: Freundlich und spätsommerlich warm geht's in ganz Österreich weiter.

mit einem Zeitverlust von bis zu 45 Minuten aufgrund einer Baustelle. In Kärnten ist auf der Tauernautobahn zwischen Villach West und dem Oswaldiberg-Tunnel in beiden Richtungen mit Stau zu rechnen, verursacht durch eine Blockabfertigung und eine Baustelle. Rechnen Sie mit längeren Fahrzeiten in all diesen Bereichen. Wir wünschen eine gute Fahrt.

zwischen deinen Zeilen, Alessa. Seit ziemlich genau einem Jahr gibt's in Fürstenfeld ein Austropop-Museum und natürlich kommt dort eine Band vor, die österreichische, die steirische Musiklandschaft geprägt hat. STS, jetzt hören wir's, Wir Stern schnuppen.

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Da ist der Kalle Lenz mit der Nachmittagsstunde von 14 bis 15 Uhr. Wir machen Musik. Ich mache dann am Abend wieder Musik ab 20 Uhr Kallis bunte Musikstunde. Da habe ich heute auch die Volzberger Jagermusi mit dabei. Und jetzt hören wir es einmal. Die Gamserl schwarz und braun.

Manfred Fartek, der Platz an meiner Seite. Der Dienstagabend gehört bei Radio VM1 der echten, der traditionellen Volksmusik. Da gibt's Karlis bunte Musi-Stund und da wird heute auch die steirische Tanzelmusi aufspielen. Auch jetzt, Liebling, tanz mit mir eine flotte Polka.

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Stickel habe ich noch aufgelegt, das zum Herbst passt, der Klapotetz-Marsch mit der Bitztaler Klarinettenmusi. Einen schönen Nachmittag mit dem Programm von Radio VM1 wünscht der Karli Lenz und um 20 Uhr darf ich Sie einladen, dass Sie dann wieder mit dabei sind bei Karlis bunter Musistund.

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1: Mit Alexander Fekonja. Seit 100 Tagen sollte unser Land die EU-Lohntransparenzrichtlinie umsetzen, mit der die Gehaltsunterschiede zwischen Frauen und Männern kleiner werden sollen. Bis auf einen Entwurf dazu ist aber noch nichts passiert, weil sich die Regierung und die Sozialpartner unter anderem nicht einig sind, ab welcher Firmengröße Betriebe in die Pflicht genommen werden sollen. Aus Sicht des österreichischen Gewerkschaftsbunds blockieren vor allem die Arbeitgeber, Elfriede Schober vom ÖGB.
2: Anscheinend ist Fairness in Österreich immer nur was, das wir nicht alle gemeinsam haben wollen. Und viele Betriebe wollen sich da nicht über die Schulter schauen lassen. Aber wenn man transparent arbeitet und transparent die Löhne und Gehälter aufzeigt, dann gibt's da eine Verschiebung von Macht. Und es geht nimmer, dass Unternehmen dann einfach sagen, ich leg fest, wer was verdient, sondern es muss offengelegt werden.
1: Laut ÖGB-Berechnungen würden Arbeitnehmerinnen durch die Richtlinie im Schnitt 366 Euro netto mehr im Monat verdienen. Dem Staat blieben zusätzlich rund 9 Milliarden Euro an Steuern und Sozialversicherungsbeiträgen. Der Fall rund um eine selbsternannte Schamanin, die gemeinsam mit ihrer Familie in Wien und Niederösterreich 19 Menschen um insgesamt 1,7 Millionen Euro betrogen haben soll, muss teilweise neu verhandelt werden. Der oberste Gerichtshof sieht die bisherige Begründung des Urteils als zu ungenau an. Die Frau selbst ist weiterhin flüchtig. Drei ihrer Angehörigen bekommen nun ein teilweise neues Urteil. In Salzburg ist ein 35-Jähriger zu 21 Monaten bedingter Haft verurteilt worden, weil er beim Stadtfest St. Johann im Pongau während des Partyhits L'amour toujours von Gigi D'Agostino den Hitlergruß gezeigt hat, vor Polizistinnen und zahlreichen Festgästen. Das Lied gilt in rechtsextremen Kreisen mittlerweile als Deckmelodie für rassistische Parolen. Das Urteil ist bereits bestätigt. Die UEFA hat heute die nächsten Austragungsorte der Fußball Champions League verraten. 2028 steigt das Finale wieder in München, das der Frauen in Lyon. 2029 ist das Endspiel der Männer in Barcelona, die Frauen spielen in Cardiff. Im nächsten Jahr finden die Finalspiele in Madrid und Warschau statt.
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3: So, und wer jetzt sich noch nicht ganz entscheiden kann, wie es weiter in die zweite Halbzeit vom Arbeitstag geht, Kaffee hilft normalerweise gegen das Auf und Ab. Und gute Musik. Volksmusik und mehr hier auf Radio VM1. Das ist der Dienstagnachmittag mit die Grabenland-Burmen. Starten wir los. Servus Österreich. Ja.

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1: Kommen wir nun zum Wetter für Österreich.
2: Sonnenbrille ruhig auflassen. In ganz Österreich zeigt sich der Tag heute bis zum Abend hin, nämlich von seiner spätsommerlichen Seite, mit Temperaturen bis zu 28 Grad und viel Sonnenschein. Einzig und allein vom Mühlviertel bis ins Nordburgenland ziehen ein paar Wolken auf. Ansonsten ist es aber eben sehr freundlich und so geht es im Großen und Ganzen auch morgen weiter mit einem Aber, denn im Westen kündigen sich morgen Nachmittag wieder die ersten Regenschauer an.
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3: Aktuell kommt es zu einigen Verzögerungen in Tirol und Kärnten. In Tirol gibt es auf der Fernpassstraße zwischen der Kreuzung nach Heiterwang und Bichlbach einen Stau mit einem Zeitverlust von bis zu 45 Minuten aufgrund einer Baustelle. In Kärnten ist auf der Tauernautobahn zwischen Villach West und dem Oswaldibergtunnel in beiden Richtungen mit Stau zu rechnen, verursacht durch eine Blockabfertigung und eine Baustelle. Rechnen Sie mit längeren Fahrzeiten in all diesen Bereichen. Wir wünschen eine gute Fahrt.

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0: ja, einfach nicht dann umtun, einfach anfangen. Einfach tun. So geht es auch bei uns in der Wunschbox. Einfach anrufen. Unter 013, 3 mal die 6 und 5 mal die 7. Musikwunsch hinterlassen, egal ob für einen selber oder für die Lehrbuben. Das ist, glaube ich, der coolste Chef der Welt.
1: Grüß dich, liebe Leute, da ist der Bera aus Urtendorf und für meine Lehrbuben, für den Mani und für den Wost, bitte ein Geigenmus her. Danke.
0: Ja, das kriegen wir hin. Machen wir gleich Geigenmusikant Medley von den Zellberg-Burben hier auf Radio VM1. Lasst es euch gut gehen und schöne Grüße im Chef. Das ist ein cooler Typ.

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1: Letzter Aufruf an Juhe aus Tirol für den Flug nonstop nach Chicago.
2: Hey Manda, jetzt mengen wir ins Kleinen. Auf geht's!

Ein Mautstrara in USA, Johe aus Tirol. Ein Mautstrara auch bei uns hier auf Radio VM1 für den Dienstagnachmittag. Fein, dass wir beisammen sind. Volksmusik und mehr haben wir zu bieten heute. Und, wie jede Woche, die Naturwerkstatt. Die Radio VM1 Naturwerkstatt. Sehr interessante Dinge, die wir da immer wieder zu hören bekommen von unseren wunderbaren Kräuterhexeln Lilly und Hanni. Und da ist ein Kräuterl gerade dabei, dass ein richtiges Revival erlebt, will man fast sagen. Die Mariendistel. So, und alle, die es jetzt in letzter Zeit besonders krachen haben lassen mit dem einen oder anderen Hopfen-Smoothie, ja, die bleiben jetzt am besten dran. Denn die Mariendistel ist ein Wundermittel für die Leber. Wir hören gleich mehr darüber hier in der Radio VM1 Naturwerkstatt nach die Original Reiterkugelburm.

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1: Herzlich willkommen zu einer neuen Ausgabe unserer Naturwerkstatt. Und die Hanni ist auch wieder bei mir. Servus Hanni.
2: Grüß dich Lilly.
1: So, jetzt kommen wir natürlich zu einem Kräutlein, was Hildegard von Bingen schon sehr sozusagen forciert hat, was auch jetzt wieder ein totales Revival erlebt, wo man die Leber sehr gut entgiften kann. Und zwar ist es die Mariendistel. Ja. Woher kommt denn die ursprünglich?
2: Die ist eigentlich aus dem Mittelmeerraum und dem mag eher die warmen Standorte. Mhm. Man sieht es eh, das sind ja so ganz harte Blätter und die haben ja ganz viele Stacheln an. Also ja. Das ist ja eher so das Widerborstige, was man eher im mediterranen Raum hat von den Pflanzen her.
1: Ja, wir haben ja gehört, der Haupteinsatzgebiet ist ja Leber, wie ich schon gesagt habe, und auch die Galle. Warum ist das so gut?
2: Es hat einfach eine leberschützende Wirkung, da gibt es auch wissenschaftliche Studien dazu.
1: Ja.
2: Und am besten eignen sich da die Samen. Am besten tut man sie ein bisschen zerstampfen und dann einen Tee machen. Oder man greift zu einer Tinktur.
1: Ja.
2: Und die Leber, weiß man ja, ist eigentlich eines der Organe, das sich wohl wieder regenerieren kann. Also auch wenn man ziemlich wüst mit der Leber quasi umgeht, hat man gute Chance, die wieder zu regenerieren. Und da bietet sich natürlich die Mariendistel sehr gut an.
1: Und wenn man langwierige Leberentzündung hat, ist das natürlich ganz, ganz gut. Da kann man sie entweder als Tee, wie wir schon gesagt haben, oder innerlich nehmen. Es gibt ja auch fixfertige Präparate, die man einnehmen kann. Genau. Wo finde ich die? Kann ich die selber bei mir im Garten anpflanzen?
2: Die Mariendistel kann ich selber im Garten anpflanzen und dann kommt die Blüte und da drinnen sind die Samen. Mhm. Und die sind dann das Leberwirksam. Die schütteln wir dann außer, die Blüte schneiden ab, schütteln wir es außer und dann kann ich es hernehmen. Ansonsten kann ich zur Apotheke meines Vertrauens gehen.
1: Wow, was so ein kleines Pflänzchen alles kann. Dann sage ich danke, Hanni, und ich freue mich bis zum nächsten Mal.
2: Imio, danke vielmals. Ciao.
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0: Ja, ein bisschen zu wie Rücken. Das schaut nicht. Ein bisschen beieinander sein. Schön, dass wir beieinander sind. Das ist der Dienstagnachmittag hier auf Radio VM1. Wir sind im Musikwunschnachmittag und da hören wir gleich wieder rein in die Wunschbox.
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0: Welchen Wunsch dürfen wir denn jetzt erfüllen?
2: Hallo, hier spricht die Hannelore. Ich wünsche mir von Helmut Hustler, ich will sie immer noch. Dankeschön.

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0: Südsteirer in den Dienstagnachmittag gejodelt. Wunderbar. Und herrlich steirisch, ganz im Kölnöl-Style, machen wir doch gleich weiter mit die Packerbuben. Das sind nicht die Packerbuben, das ist Edmund. Aber die sind auch gleich dabei. Auf Heid. Edmund aus Wien. Ganz, ganz großartige Musik aus Österreich. Die hat auch Platz hier bei uns auf Radio VM1, weil wir sind ja Volksmusik und mehr. Und nicht nur Edmund mit diesem wunderbaren Liedl, sondern auch die Backerbuben.
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0: Genau.
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0: nix. Nicht nur wunderbare Volksmusik, sondern auch herrliche Weisheiten von die Backerbuben. Immer wieder großartig.
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0: Genau, und mit diesem Motto starten wir jetzt durch den restlichen Arbeitstag, würde ich sagen. Radio VM1 ist an Ihrer Seite. Fein, dass wir beisammen sind.
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1: Mit Alexandra Fekonja. Heute ist Internationaler Tag der Demokratie und die Organisation Südwind nutzt den Anlass, um von der Regierung mehr Demokratiebildung an den heimischen Schulen zu fordern. Kritisiert wird da, dass Förderungen gekürzt werden und Themen wie globales Lernen aus dem AHS-Lehrplan gestrichen worden sind. Das sei aber gerade jetzt wichtig, weil zu sehen ist, dass vor allem junge Menschen in sozialen Medien mit Desinformation konfrontiert sind, sagt Südwind-Geschäftsführer Konrad Rehling.
2: Dass junge Menschen zunehmend in der Schule, aber auch außerhalb der Schule verschiedenen Formen von Polarisierung ausgesetzt sind, die natürlich über Social-Media-Plattformen verstärkt werden, wo polarisierende Inhalte, Fake News bevorzugt verbreitet werden.
1: Es brauche aber auch mehr Geld, sagt Rehling, für die Bildungsarbeit, um Angebote für Schulen und auch außerschulische Projekte weiter auszubauen. Das österreichische Rote Kreuz schickt 3 Helfer nach Nepal, etwas mehr als 2 Wochen nach der verheerenden Sturzflut im Land. Vor Ort sollen sie jetzt beim Wiederaufbau der Wasserversorgung helfen. Viele Bohrlöcher und Gebirgsleitungen sind zerstört oder beschädigt. Bei der Flut im August sind bisher 1.400 Menschen ums Leben gekommen. Rund 5.800 gelten noch immer als vermisst. In Deutschland erwartet die CDU-Spitze trotz des Wahldebakels in Sachsen-Anhalt Rückhalt für Kanzler Merz. Am Sonntag wählen auch Mecklenburg-Vorpommern und Berlin einen neuen Landtag. Danach treffen sich die CDU-Ministerpräsidenten erneut. Kritiker geben ja Merz die Schuld am Absturz der Partei. Er selbst weist das zurück, will die CDU aber neu ausrichten.

0: der Partei. Er selbst weist das zurück, will die CDU aber neu ausrichten. Gebrauchtwagen sind
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2: Ja, und jetzt nicht nur mit mir, sondern ich bekomme jetzt Verstärkung von unserem Daniel Düsenflitz. Der ist unterwegs und zwar auf dem wunderschönen Mallorca.
3: In wenigen Augenblicken darf ich den Markus und den lieben Dani von den jungen Zillertalern begrüßen. Mallorca ist eben anders, die Leute sind besser gelaunt. Jeder freut sich auf die allerbesten Melodien, die auch soeben schon im Megapark erklungen sind von den Jutzis. Gestern haben sie gespielt, morgen stehen sie auf der Bühne und heute gleich für uns im großen Interview, also bleiben Sie unbedingt mit dabei. Wir sind gleich wieder da für Sie, nur exklusiv hier auf Radio VM1.
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1: Kommen wir nun zum Wetter für Österreich.
2: Sonnenbrille ruhig auflassen. In ganz Österreich zeigt sich der Tag heute bis zum Abend hin, nämlich von seiner spätsommerlichen Seite, mit Temperaturen bis zu 28 Grad und viel Sonnenschein. Einzig und allein vom Mühlviertel bis ins Nordburgenland ziehen ein paar Wolken auf. Ansonsten ist es aber eben sehr freundlich und so geht es im Großen und Ganzen auch morgen weiter mit einem Aber, denn im Westen kündigen sich morgen Nachmittag wieder die ersten Regenschauer an.
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3: Aktuell kommt es zu einigen Verzögerungen in Salzburg und Kärnten. In Salzburg gibt es auf der Tauern Autobahn zwischen Eben im Pongau und Pfarrwerfen-Werfen stockenden Verkehr mit einem Zeitverlust von bis zu 9 Minuten. Die gesamte aktuelle Fahrdauer auf diesem Abschnitt beträgt 22 Minuten. In Kärnten ist auf der Tauern Autobahn zwischen Villach West und Oswaldiberg-Tunnel in beiden Richtungen Stau aufgrund einer Blockabfertigung und einer Baustelle. Rechnen Sie mit längeren Fahrzeiten in all diesen Bereichen. Gute Fahrt und passen Sie auf sich auf.

0: Ja, Let's Fetz aus dem Zillertal auf Radio vor allem 1 hier und ein Stück Zillertal heute live aus Mallorca. Ja, heute ein ganz spezieller, besonderer Nachmittag. Wir sind nämlich unterwegs mit unserem Daniel Düsenflitz. Düsi, du bist direkt am Ballermann mit Markus und Dani von den jungen Zillertalern.
1: Liebe Freunde, herzlich willkommen auf dieser ganz besonderen Insel. Der Wahnsinn Mallorca wird heute besprochen auf Radio VM1. Ich hoffe, euch geht's gut. Ihr wart ja gestern auf der Bühne und auch, lieber Dani, morgen nochmal.
2: Genau, heute haben wir einen kurzen Pausentag, den wir aber dann auch nutzen, um neue Songs vorzubereiten. Aber heute kurze Pause eben, gestern geiler Auftritt und morgen dasselbe nochmal.
1: Wer euch ein bisschen auf Social Media verfolgt, der bekommt das ja mit. Ihr seid gefühlt jede Woche hier auf Mallorca, ganz genauer gesagt, in dieser Location namens Megabug. Markus, für uns ganz interessant, wie seid ihr eigentlich daher gekommen?
3: Ja, das hat sich eigentlich so wie unsere Musik entwickelt. Ganz, ganz viele Jahre, 2011 haben wir zum ersten Mal begonnen, nur ein Oktoberfest zu spielen. Einige Auftritte haben wir da gehabt und es hat dann so gut auch funktioniert, dass es irgendwann war es dann Oktoberfest und Frühjahr. Und jetzt mittlerweile, heuer spielen wir 44 Mal da auf dieser Insel. Es ist wirklich sehr, sehr, sehr, sehr oft, weil man muss sagen, die Saison beginnt Anfang April und endet bei uns quasi Ende Oktober. Also sind wir fast zweimal in der Woche, manchmal jetzt sogar im September dreimal in der Woche hier. Aber es ist für uns eine wahnsinnig tolle Abwechslung und man muss sagen, man trifft da so tolles Publikum. Österreich, Deutschland, Schweiz, es ist extrem durchgemischt, sehr, sehr bunt gemischt und wirklich für uns immer ein Erlebnis und wir freuen uns immer, wenn wir hier auf die Insel kommen dürfen.
1: Im zweiten Teil unseres Gesprächs werden wir dann natürlich auch ein bisschen so die Geheimnisse verraten. Was machen die Jutzis vorm Auftritt auf Mallorca? Was machen sie danach? Wie stärken sie sich für diesen großartigen Show-Act im Megabug? Aber Dani, zum Beispiel letzte Woche war es ja auch für euch ganz interessant, zuerst zu Gast gewesen bei der allerletzten, leider Gottes allerletzten Ausgabe von Immer wieder Sonntags. Und dann ist es, glaube ich, auch ziemlich

0: Knapp geworden, dass es überhaupt pünktlich ausgeht, oder?
1: Ja, genau, wie es oft so im Leben spielt, wenn man es eilig hat, dann hat der Flieger Verspätung und dann muss man dann durch den Flughafen rennen zum Taxi und dann zur Bühne rennen und dann haben wir es mit einer kleinen Verspätung, aber trotzdem, sagen wir, fast pünktlich auf die Bühne geschafft.
0: Und fast pünktlich, liebe Hörer und Hörerinnen, bekommen Sie jetzt den allerersten Hit der Jutzis zu hören. Stimmen Sie sich ein auf einen tollen Nachmittag. Bei uns ist es hier ein bisschen ruhig. Wenn wir da 100 Meter rüber gehen würden, da steppt ja jetzt schon wieder auch nachmittags der Bär. Das ist in Mallorca. Und von da aus sind wir gleich wieder da für Sie. Also bleiben Sie unbedingt noch ein bisschen mit.

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0: Schönen Dienstagnachmittag mit Radio VM1 hier, die Schürzenjäger. Treffen wir uns in der Mitte oder noch besser auf Malle. Ja, und zwar heute mit Daniel Düsenflitz-Müller, 33 Grad und Sonnenschein. Kommen direkt aus dem Radio von dir, Düsi. Heute ist es ein ganz besonderer Nachmittag, den du mit uns verbringst. Eigentlich nicht zu glauben.
1: Das glaubt uns ja fast keiner. Wir waren schon öfters gemeinsam hier auf dieser Insel namens Mallorca, die Jutzis und meine Wenigkeit. Aber Markus, dass wir einmal live im Radio ein paar Geheimnisse verraten dürfen, das ist schon was Besonderes. Gute Frage gleich zu Beginn des zweiten Teils. Wie bereiten sich die Jutzis auf solch einen Auftritt vor? Wenn ich frech bin, sage ich, ja, das ist eigentlich eh schon wie Heimkommen, die zweite Heimat, und das ist ein gefülltes musikalisches Wohnzimmer wahrscheinlich, oder?
2: Ja, es ist schon immer wieder was Besonderes, das muss man schon ganz ehrlich sagen, obwohl wir 44 Mal heuer in diesem Jahr zu Gast sein dürfen, aber es ist jedes Mal eine Herausforderung, beziehungsweise jedes Mal gibt es einen gewissen Nervenkitzel, haben wir dieses Mal ein bisschen mehr deutsches Publikum, sind mehr Österreicher da, sind mehr Schweizer da. Das ist aber auch ein bisschen die Herausforderung und auch das Tolle. Und deswegen macht es auch das für uns so attraktiv, dass wir da wirklich immer Spaß haben, wenn wir auf die Bühne gehen. Und es ist wirklich immer, ich muss ganz ehrlich sagen, immer eine Mega-Stimmung im Megapark. Und wir freuen uns jedes Mal, wenn wir kommen. Wir freuen uns jedes Mal, wenn der Flieger pünktlich gelandet ist. Wir freuen uns jedes Mal, wenn wir auf der Bühne ankommen dürfen, auf der Insel ankommen dürfen, weil es ist für uns auch nicht nur Unterhaltung, nicht nur Entertainment, sondern es ist für uns auch, muss ich ganz ehrlich auch sagen, auch schon ein bisschen urlaubbar. Die Sonne scheint, es ist das Meer, wirklich, wer schon mal im Megapark gewesen ist, 50 Meter außerhalb vom Megapark beginnt, ist schon das Meer, also wirklich ein tolles Erlebnis auch für uns privat, und das genießen wir wirklich sehr.
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0: Schönen Dienstagnachmittag. Den verbringen wir heute ganz besonders hier. Ja, heute gemeinsam auf Mallorca und zwar mit den jungen Zillertalern. Daniel Düsenflitz-Müller ist da mit Markus und mit Dani unterwegs. Die haben heute mal einen kleinen Pausen-Verschnauftag von ihren Auftritten im Megapark am Ballermann. Da geht's ordentlich rund.
1: Dass wir gemeinsam da schon einige Stunden auch abseits dieser Location verbracht haben, das können Sie sich wahrscheinlich vorstellen. Dani, auch für mich eine ganz coole Geschichte. Natürlich versuchen die Jutzis dann auch ein bisschen sportlich zu bleiben, selbst hier auf dieser Insel. Und ich habe ja etwas ganz Wahnsinniges schon öfters eigentlich gemacht, und zwar direkt, wenn es vom Flieger rausgeht, vom Flughafen zum Megapark hinzulaufen. Also das ist wirklich kein Schmäh. Erzähl uns da ein bisschen mehr drüber.
2: Genau, das war eigentlich so als Spaß gedacht und eigentlich als Training für den Wings for Life World Run. Und da haben, das haben wir dann zwei oder sogar dreimal gemacht. Einmal ist der Markus sogar mitgelaufen. Der Michael hat uns Gott sei Dank das Gepäck mitgenommen und dann haben wir die Laufschuhe angezogen und sind vom Flughafen bis zum Megapark gelaufen. Und man glaubt immer, das ist so weit weg, aber es sind tatsächlich sind nur 6-7 Kilometer und man ist mit normalem Lauftempo, sagen wir mal, in 40 Minuten da.
1: 40 Minuten, die sportlich betätigt werden. Markus, gestern zum Beispiel bei eurem Auftritt war es ja wieder wunderbar. Die ersten Reihen sind dann gefüllt mit österreichischen Landsleuten. Die Steirer waren vorne mit dabei, die Tiroler. Und großes Kompliment von meiner Wenigkeit. Wenn man hört, man darf auf Mallorca auftreten, dann versucht man natürlich die beste Stimmung zu machen. Da liegt es nahe, dass man die aktuellsten Partyhits einfach, nicht falsch verstehen, nachsingt, nachinterpretiert. Aber nicht so die Jutzis. Die Jutzis spielen deren eigenen Hits und vor allem ganz zum Schluss dürfen zwei Sachen nie fehlen. Der Zillertaler Hochzeitsmarsch und dann auch Sierra Madre. Zwei Fragen dazu. Wie stur muss man sein und wie stolz ist man drauf, dass man das so da durchsetzt?
3: Ja, wie du richtig sagst, wir sind ja wirklich stolz auf unsere Heimat und das muss ich auch sagen, wir sind ja da am Ballermann, wir sind da auf Mallorca wirklich Exoten, muss ich ganz ehrlich sagen. Wir stehen auch mit der Tracht auf der Bühne, wir haben die lange Lederhose an, es hat 35 Grad draußen, es hat auf der Bühne gefühlt 55 Grad, wir haben aber trotzdem unsere lange Lederhose mit dabei, also sind wir wirklich Exoten und deshalb glaube ich auch, ist dieser Wiedererkennungswert, auch wenn uns vielleicht das Publikum, was drunter steht, nicht jeder sofort erkennt und weiß, das sind jetzt die jungen Zillertaler, spätestens, wenn sie das Fliegerlied hören, wenn sie drum auf dem Berg hören und den Hochzeitsmarsch und Sierra Madre, wissen sie, dass sie angekommen sind. Und genau das macht es aus, dass wir jetzt nicht das spielen, was eh schon den ganzen Tag, den ganzen Abend gespielt wird, sondern bei uns gibt es halt wirklich auch diese Musik zu hören. Und ich glaube, genau auch, das ist nicht nur für uns der Reiz, das ist auch der Reiz fürs Publikum. Deshalb dürfen wir auch in diesem Jahr so oft auf dieser Insel zu Gast sein.
1: Und es ist auch nichts Außergewöhnliches, wenn man dann einen Touristen mit einer Zipfelmütze sieht am Strand, der noch immer schwerstens begeistert ist von diesem Auftritt.

0: schöner Tag. Das Fliegerlied von den Jungen in Silatala. Jetzt bin ich ein bisschen außer Atem, muss ich Ihnen ganz ehrlich sagen. Also, ich wäre ja wirklich gerne live dabei im Megapark auf Mallorca, wo die Jutzi morgen wieder am Start sind. Heute einmal mit unserem Daniel Düsenflitz-Müller haben sie ihn getroffen, ihren freien Tag mit ihm verbracht. Und es war wunderbar.
1: Meine Lieben, das war's schon. Wir bereiten uns schon wieder vor auf den morgigen Tag. Da seid ihr ja wieder zu Gast im Megapark. Abschließende Fragerunde. Jeder bekommt eine Frage gestellt von mir. Markus, wenn der Auftritt auch ab und zu dann nachmittags schon stattfindet, was machen die Jutzis dann abends?
2: Ja, wir genießen natürlich auch die Insel, so wie wir daheim auch unsere Heimat genießen, genießen wir da jetzt auch die Insel. Wir gehen ein bisschen ins Meer, wir gehen ein bisschen ans Pool, wir essen gut gemeinsam. Das ist auch ein bisschen Teambuilding für uns, muss ich ganz ehrlich sagen. Wir gehen gemeinsam einmal, alle drei gemeinsam einmal was essen, was wir jetzt daheim nicht unbedingt machen würden. Wir stehen 180 Mal im Jahr auf der Bühne. Also ist das für uns eine ganz, ganz entspannte Sache und wir freuen uns jetzt mal, wenn wir eine Nacht, einen Tag hier auf Malle bleiben dürfen.
1: Das war's aus Mallorca. Bis bald, euer Daniel Düsenflitz, Müller, pfiat euch.
0: Ja, wunderbar. 33 Grad und Sonnenschein. Denen geht's gut auf Malle, den dreien. Und wir sind hier im Musikwunschnachmittag und passend in der Wunschbox gelandet.
3: Ja, hallo, hier spricht der Grazer Sepp. Ich möchte einen Liedwunsch von den Jutzis, die zurzeit auf Mallorca sind mit dem Düsi, Rom auf dem Berg. Und ich wünsche die Partie plus den Düsi alles Gute. Und einen schönen Tag noch.

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1: Mit Alexandra Fekonja. Nach dem Mord im forensisch-therapeutischen Zentrum im oberösterreichischen Garsten macht die Justizwache-Gewerkschaft einmal mehr auf den großen Personalmangel in den Gefängnissen und auch in den Anstalten aufmerksam. Internationaler Standard im Maßnahmenvollzug wäre ein Betreuungsschlüssel von 1:1. Norbert Dürnberger von der Justizwache-Gewerkschaft.
2: 1:1 für einen Schlüssel haben wir eigentlich in keiner Dienststelle, was wir haben, schon gar nicht auch in forensisch-therapeutischen Zentren. Das wäre natürlich wünschenswert, weil gerade in so forensisch-therapeutische Zentrum, dort brauchen natürlich auch dementsprechend Betreuungspersonal, auch Psychologen, Psychiater und auch bei dieser Personengruppe stehen, die dort zu wenig zur Verfügung letztendlich.
1: In der Zwischenzeit gibt es neue Details zur Bluttat in Garsten. Der 63-Jährige soll seinen 40-jährigen Mitinsassen aus Frust auf Behörden und Ämter mit einem manipulierten Buttermesser getötet haben. Mit dem Opfer selbst hatte er keinen Streit, so die Staatsanwaltschaft. 2 Billionen Euro, so viel soll das nächste EU-Budget kosten, und das ist Bundeskanzler Christian Stocker deutlich zu viel. Das wäre eine Steigerung um 60% und nicht finanzierbar, sagt er heute nach einem Treffen mit EU-Ratspräsident Costa in Wien. Costa will die Verhandlungen bis Ende des Jahres abschließen. Stocker sagt dazu, das dürfe aber nicht um jeden Preis passieren. Die Obersteirische Molkerei, kurz OM, soll Teil der oberösterreichischen Berglandmilch werden. Dafür hat die Mehrheit der Genossenschafter heute gestimmt. Als nächstes müssen noch die Gremien der Berglandmilch sowie die Bundeswettbewerbsbehörde zustimmen. Rund 1200 steirische Bauern beliefern die Obersteirische Molkerei mit Milch. Echtzeitübersetzung, nicht nur Wort für Wort, sondern auch mit dem persönlichen Tonfall und der Art zu sprechen. Daran arbeitet das deutsche KI-Startup DeepL gerade. Das soll vor allem für Unternehmen nützlich sein, die internationale Videokonferenzen machen. Die App soll Sprecher in 14 Sprachen natürlich übersetzen können. Weitere sollen folgen.
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3: So, da haken wir jetzt gemeinsam die letzten To-Dos in der Arbeit ab und dann geht's ab in die Freizeit. Wir begleiten Sie ein Stück mit Volksmusik und mehr. Die Sommeralma. Ja, im Dorf spielen heute die Steirer auf. Ist doch wunderbar. Servus Österreich.

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1: Kommen wir nun zum Wetter für Österreich.
2: Der Tag klingt heute in ganz Österreich größtenteils sonnig aus. Auch heute Abend bleibt es meist klar. Morgen Mittwoch wird es dann noch einmal warm mit viel Sonne und Höchstwerten zwischen 20 und 29 Grad. Nur im Westen kündigt sich bereits ein Umschwung an. Dort ziehen ab Mittag Wolken auf. Am Nachmittag folgen dann kräftige Regenschauer und einzelne Gewitter.
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3: Aktuell kommt es zu einigen Verzögerungen in Salzburg und Kärnten. In Salzburg gibt es auf der Tauern Autobahn zwischen Eben im Pongau und Pfarrwerfen-Werfen stockenden Verkehr mit einem Zeitverlust von bis zu 12 Minuten. In Kärnten ist auf der Tauern Autobahn zwischen Villach West und dem Oswaldibergtunnel in beiden Richtungen Stau aufgrund einer Blockabfertigung und einer Baustelle. Rechnen Sie mit längeren Fahrzeiten in all diesen Bereichen. Wir wünschen eine gute Fahrt.

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1: Ja, wir sind mittendrin im Musikwunsch-Nachmittag hier am Dienstag. Und der Hans aus dem Dannheimer Tal, aus dem schönen Tiroler aus der Fern, hat uns seinen Wunsch mitgeteilt über die Wunschbox. Und da gibt's ganz spezielle Grüße.
2: Heute wird unsere Sonja als langjährige Bezirksobfrau des Bezirkes heute verabschiedet. Und aus diesem Grunde schicke ich ihr musikalisch die Polka, einen ganz großen Strauß voller Rosen, roten Rosen. Danke.
1: Ja, das machen wir doch gerne. 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Jetzt gibt's mal einen Strauß Rosen, die Rosenpolka vom Steirerland Trio. Bitteschön.

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0: Keiner jodelt so schön wie Sie, Petra Böck, der Steirer Dirndl-Jodler für den Dienstag. Feierabend, da sind wir schon drin, hoffentlich Sie auch. Wir sind am Weg in die Freizeit gemeinsam hier auf Radio VM1 und das mit der Musik, die Sie sich wünschen.
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0: Und die füllt sich wieder gut, die Wunschbox heute, da haben wir schon den nächsten.
2: Ja, hallo, das ist der Günther von Böllerberg. Bitte könnt ihr spielen von Marc Bircher und Daniel Düsenflitz, Amore Mio, für mich und für den Gerhard. Danke, pfiat euch, ihr seid die Besten.
0: Ja, super, ja, ihr seid die Besten. Wir gemeinsam. Und jetzt gibt's den Musikwunsch vom einen Duo zum anderen. Bitteschön, viel Freude damit und schönen Dienstagfeierabend.

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0: Wir machen nicht lang her hier auf Radio VM1. Servus Österreich. Wir sind mittendrin im Dienstag Feierabend. Auf in die Freizeit. Volksmusik und mehr. Mit Ihnen sind wir da unterwegs und wir werfen jetzt gleich einen Blick voraus in den morgigen Vormittag zu unserer Lieblingssendung.
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0: Naja, der Plan B wäre der Scheidungsanwalt, oder? Nein, gut, Entschuldigung. Liebe ist natürlich was ganz Schönes. Liebe geht raus an Sie, meine Lieben. Radio Vm1 ist hier gemeinsam durch den Dienstag Feierabend und das mit Ihrer Lieblingsmusik.
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0: Ja, und da haben wir schon den nächsten oder die nächste in der Wunschbox.
2: Das ist Brigitte, ich wünsche von Christoph Fahrzeug, bitte bleib. Danke.

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1: Mit Alexander Fekonja. Aus Frust auf die Behörden hat der 63-jährige Doppelmörder im forensisch-therapeutischen Zentrum Garsten gestern seinen Mitinsassen getötet. Es ist mittlerweile schon der zweite Mord in einer österreichischen Justizanstalt innerhalb von 2 Wochen. Kritik kommt heute vor allem von der Volksanwaltschaft, die zuletzt schon auf zu wenig Psychiater in der Anstalt aufmerksam gemacht hat. Ähnliche Töne kommen auch von Norbert Dürnberger von der Justizwache-Gewerkschaft.
2: Die psychisch Kranken, die Krankheitsbilder, die verändern sich da, die werden dann teilweise oft schwieriger. Und da fordern wir ja schon lange, dass wir eigentlich mehr Plätze brauchen würden in Psychiatrien, beziehungsweise auch gegebenenfalls so Akutstationen, wo man einfach Insassen, wo halt dementsprechende Auffälligkeiten gegeben sind, engmaschig behandeln kann.
1: Das Justizministerium sieht das anders und spricht von wesentlichen Verbesserungen. Speziell in Garsten sei der Besetzungsgrad beim Personal zuletzt auf 92% gestiegen. Schweden muss sich weiter gedulden. Das Ergebnis der Parlamentswahl wird erst übermorgen erwartet. Nach Auszählung von knapp 95% der Stimmen liegt das linke Lager nur hauchdünn mit rund 33.000 Stimmen vor den rechtsgerichteten Parteien. Der Grund, warum es so lange dauert, ist, dass rund 300.000 Stimmzettel etwa von Auslandsschweden und Briefwählern noch ausgezählt werden müssen. Der Vulkan Ätna auf Sizilien rumort weiter, deshalb ist der Flughafen seit gestern zu. Bis 22 Uhr sind Landungen und Starts heute noch ausgesetzt. Das Beobachtungszentrum für den Ätna hat die höchste Warnstufe Rot für den Flugverkehr ausgerufen. In Japan gibt es zum ersten Mal mehr als 100.000 Menschen im Alter von 100 Jahren oder älter. Rund 90% davon sind Frauen, so die Zahlen des japanischen Gesundheitsministeriums. Mit einem Durchschnittsalter von fast 50 Jahren ist Japan das Land mit der zweitältesten Bevölkerung weltweit. Nur im Fürstentum Monaco liegt der Altersdurchschnitt noch höher.
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3: Da genießen wir jetzt noch einmal einen Spätsommerabend heute. Fein. In den letzten Sonnenstrahlen noch das Feierabendglaserl genießen mit den Liebsten und mit Alpenland Power würde ich sagen, geben wir Gas. Auch bei den Musikwünschen. Ich lasse Ihnen noch schnell die Nummer da. 013 3x die 6 und 5x die 7. Das ist die Nummer in die Wunschbox. Ein paar Musikwünsche, die gehen sich noch aus in dieser Stunde.

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1: Kommen wir nun zum Wetter für Österreich.
2: Der Tag klingt heute in ganz Österreich größtenteils sonnig aus. Auch heute Abend bleibt es meist klar. Morgen Mittwoch wird es dann noch einmal warm mit viel Sonne und Höchstwerten zwischen 20 und 29 Grad. Nur im Westen kündigt sich bereits ein Umschwung an. Dort ziehen ab Mittag Wolken auf. Am Nachmittag folgen dann kräftige Regenschauer und einzelne Gewitter.
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3: Aktuell kommt es zu einigen Verzögerungen im Verkehr. In Salzburg gibt es stockenden Verkehr auf der Tauernautobahn zwischen Eben im Pongau und Pfarrwerfenwerfen mit einem Zeitverlust von bis zu 10 Minuten. Die gesamte aktuelle Fahrdauer auf diesem Abschnitt beträgt 23 Minuten. In Kärnten ist auf der Tauernautobahn zwischen Knotenwillach und Oswaldibergtunnel ein Stau aufgrund einer Blockabfertigung gemeldet. Rechnen Sie mit längeren Fahrzeiten in all diesen Bereichen. Kommen Sie gut an Ihr Ziel.

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0: Kerstin Schmidt, unser Schutzengel für den heutigen Dienstagfeierabend. Servus Österreich, Radio VM1 ist hier und wir schauen gleich wieder, was die Wunschbox zu bieten hat.
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0: Und da kommt der nächste Musikwunsch aus Wien.
2: Hier spricht Helga. Ich wünsche mir bitte einen Musikant im Trachtengewand.
0: Ja, machen wir doch glatt. Storkhogler und Edelseher in Kombination. Gibt's was Schönes?

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Hosenstricker. Schatzel, lass dein Handy an. Naja. Also das Handy können wir jetzt am Feierabend auch einmal ausschalten, oder nicht? Servus Österreich. Radio VM1 ist hier und wir sind an ihrer Seite. Am Dienstagabend. Jetzt packen wir aber auch noch einmal die Sporttasche. Ah, das haben wir nicht gern, gell? Ja, aber da geht sich jetzt schon noch ein bisschen Workout, eine kleine Sporteinheit nach der Arbeit, geht sich schon noch aus. Und unser Dr. Martin Juchum, der wird uns gleich verraten, warum Kraftsport so gesund ist und inwiefern Kraftsport auch beim Abnehmen helfen kann. Ja, ist gar nicht so ohne. Am besten dranbleiben. Jetzt gibt's zuerst einmal noch eine Sahneschnitte, weil wir gerade bei Abnehmen sind. Aber 100% kalorienfrei beim Matakustik hier auf Radio VM1.

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1: Ich darf die Hörerinnen und Hörer von VM1 zum heutigen Gesundheitstipp begrüßen. Wir stellen uns heute die Frage, stimmt es eigentlich, dass Krafttraining beim Abnehmen hilft? Beim Krafttraining trainiert man Muskelgruppen durch eine Gewichtsbelastung. Das Gewicht kann dabei der eigene Körper sein, zum Beispiel Kniebeugen oder Liegestützen, oder es ist ein äußeres Gewicht, gegen dessen Widerstand die Muskulatur bewegt wird. Hier kommt es zu einem gewünschten Muskelzuwachs, der den Körper in mehrerlei Hinsicht stabilisiert. Als Energiequelle dient hier der Zucker, der in der Muskulatur und in der Leber gespeichert ist. Zum einen kommt es zu einem gesunden Gewichtszuwachs durch mehr Muskulatur, zum anderen will der Körper danach diese Zuckerreserven wieder auffüllen, daher bekommt man nach Krafttraining eher Hunger. Ich darf mich für das Interesse bedanken und freue mich auf das nächste Mal.
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0: So viel schön, die Paldauer. Das ist der Dienstag, Feierabend. Servus Österreich. Und da gehen sich noch ein paar Musikwünsche aus.
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0: Ja, und Thomas Seefeld hat uns da drauf gesprochen. Frei nach dem Motto, von nix kommt nix. Inklusive Dolmetsch-Auftrag. Ich bin absolut von den Socken.
2: Lass doch wieder mal den Christoph Hauser aufspielen mit dem Titel Von nix kommt nix. Von nichts kommt nichts.
0: Genau.
2: Schöne Feierabend. Macht es gut.
0: Wir wünschen auch einen schönen Feierabend. Von nichts kommt nichts. Richtig schön tirolerisch. Oder damit es auch wirklich alle in ganz Österreich und darüber hinaus verstehen. Von nichts kommt nichts. Christoph Hauser. Bitteschön.

0: aushalten, zusammenhalten. Ja, den Tag haben wir heute gemeinsam geschafft. Das ist der Dienstagabend mit Radio VM1, die Meierhofener Wandes. Und vom Zillachtal geht's gleich direkt ins Spitztal.
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0: Die Spitztaler. Die sind da gleich dabei hier auf Radio VM1 und Bergblitz Daniel.
1: 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Das sind die schönsten Berge.
0: Sehr tirolerisch jetzt bei uns, aber Volksmusik und mehr für ganz Österreich, das ist klar. Wir begehen den Dienstagabend gemeinsam. Schön, dass wir beisammen sind hier auf Radio VM1.
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1: Mit Alexander Fekonja. 2 Billionen Euro, so viel soll das nächste EU-Budget kosten, und das ist Bundeskanzler Christian Stocker deutlich zu viel. Das wäre eine Steigerung um 60% und nicht finanzierbar, sagt er heute nach einem Treffen mit EU-Ratspräsident Costa in Wien. Costa will die Verhandlungen bis Ende des Jahres abschließen, Stocker dazu.
2: Ich teile das Ziel, dass die Verhandlungen bis zum Jahresende abzuschließen sind, aber nicht um jeden Preis. Es wird nur gelingen, wenn der nächste Vorschlag zum Finanzrahmen ein realistischer ist und sich den Vorstellungen, die wir schon deutlich zum Ausdruck gebracht haben, auch annähert.
1: Kritik übt der Kanzler auch daran, dass die EU-Kommission 2500 neue Stellen schaffen will. Eine Verwaltung müsse heute nicht mehr unbedingt wachsen, findet Stocker. Vielmehr solle man die Möglichkeiten moderner Technologien nutzen. Deutschlands Kanzler Friedrich Merz will trotz parteiinterner Kritik im Amt bleiben und die Reformpolitik mit der SPD fortsetzen. Seit dem AfD-Wahlsieg in Sachsen-Anhalt steht Merz ja massiv in der Kritik und wird für den Abstieg seiner Partei verantwortlich gemacht. Am Sonntag könnte die CDU bei der Landtagswahl in Mecklenburg-Vorpommern sogar unter die 5%-Hürde fallen. Die Obersteirische Molkerei, kurz OM, soll Teil der oberösterreichischen Berglandmilch werden. Dafür hat die Mehrheit der Genossenschafter heute gestimmt. Als nächstes müssen noch die Gremien der Berglandmilch sowie die Bundeswettbewerbsbehörde zustimmen. Rund 1200 steirische Bauern beliefern die Obersteirische Molkerei mit Milch. Heute ist der Internationale Tag der Demokratie und mehrere Organisationen nutzen den Anlass für Kritik an die Regierung. Südwind und die Bundesjugendvertretung fordern mehr Demokratiebildung an den Schulen, weil junge Menschen zunehmend mit Desinformation konfrontiert seien. Das Netzwerk Zivilgesellschaft warnt zudem vor wachsenden Angriffen auf freie Vereine und gemeinnützige Organisationen.
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3: Und wir freuen uns gleich aufs Musikkarussell mit Jess Robin. Da sind nämlich heute die Gasgeber am Start. Es wird heiß und lustig, so viel kann ich versprechen. In wenigen Minuten geht's los und es gibt ja leider Gas, oder? Vollgas. Richtig. Alles richtig verstanden. Das sehen die Storkhogler vermutlich auch so. Ja? Wir kommen aus der Gasen, wenn wir schon beim Thema sind. Servus Österreich, schönen Dienstagabend.

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1: Kommen wir nun zum Wetter für Österreich.
2: Der Tag klingt heute in ganz Österreich größtenteils sonnig aus. Auch heute Abend bleibt es meist klar. Morgen Mittwoch wird es dann noch einmal warm mit viel Sonne und Höchstwerten zwischen 20 und 29 Grad. Nur im Westen kündigt sich bereits ein Umschwung an. Dort ziehen ab Mittag Wolken auf. Am Nachmittag folgen dann kräftige Regenschauer und einzelne Gewitter.
1: Der VM1 Verkehrsservice für Österreich.
3: Es ist kurz nach 19 Uhr und aktuell melden wir keine lang andauernden Verkehrsbehinderungen oder Staus. Kommen Sie gut an Ihr Ziel.

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1: Bleiben wir gleich einmal in der Steiermark, im Süden des Landes. Da kommen die Gasgeber her. Und wie schon der Name verrät, handelt es sich um höchst flotte, fesche junge Burschen, die den Gasgeber-Style zelebrieren. Da geht's rund, wenn die Mannen loslegen. Obergreiner Klänge, Austropop, Schlager und Pop ohne Keyboard und Schlagzeug und hundertprozentig live. Das haben wir gern, liebe Freunde. Ja, und sogar beim Schlagerspaß bei Andy Borg wirbelten sie quasi den Staub auf. Weiter so, heiß und lustig.

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eindeutige Little für die Bergfexe unter uns. Servus Österreich mit Radio VM1 hier. Der Kraxl Huber, der verabschiedet sich jetzt vermutlich auch schon in den Feierabend. Das tue ich auch. Bin die Kathi Hager. Übergebe jetzt gleich das Mikrofon an den Kollegen Carli Lenz. Mit Carlis bunter Musikstunde freuen wir uns schon drauf. Und wir freuen uns natürlich auch auf unseren Ingo Rotter, der mit uns morgen in der Früh wieder in den Tag startet. Ab 6 Uhr geht's los hier auf Radio VM1. Wünsche Ihnen jetzt noch einen schönen Dienstagabend. Alles Liebe und bis bald.

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In gut einer Viertelstunde geht's wieder los mit meiner bunten Musi-Stunde. Da ist der Karli Lenz. Es sind ja zwei bunte Musi-Stunden wie jeden Dienstag von 20 bis 22 Uhr. Echte Volksmusik, traditionelle Volksmusik. Was habe ich vorbereitet? Natürlich ein bisschen was zum Herbst, aber auch ein bisschen was zum Aufsteirern. Das größte Volkskulturfest Österreichs geht ja am kommenden Wochenende über die Bühne. Zum Einstimmen gibt's jetzt die Vollgas-Musi aus Kärnten mit dem bayerischen Herbstlendurz.

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1: Mit Alexander Fekonja. Flugreisen waren heuer im Sommer der größte Urlaubsaufreger der Österreicherinnen und Österreicher. Das zeigt eine Analyse der AK. Fast jede zweite Beschwerde hat sich um Flüge gedreht. Ein großer Teil davon um unzulässige Zusatzgebühren, etwa bei Ryanair. Auf Platz 2 liegen schmutzige und mangelhafte Unterkünfte. Auf Platz 3 Ärger mit Mietauto, Bus, Bahn und Schiff. Seit 100 Tagen sollte Österreich die EU-Lohntransparenz-Richtlinie umsetzen, mit der die Gehaltsunterschiede zwischen Frauen und Männern kleiner werden sollen. Bis auf einen Entwurf ist bis jetzt aber nichts passiert. Der Gewerkschaftsbund sieht vor allem die Arbeitgeber als Blockierer. Laut ÖGB-Berechnungen würden Frauen durch die Richtlinie im Schnitt 366 Euro netto mehr im Monat verdienen. Die USA haben erstmals offiziell bestätigt, dass sie Waffen im Weltraum stationiert haben. Ein Sprecher der US Space Force hat erklärt, man verfüge über Waffen zur Kontrolle des Orbits. Mehr Details wurden aber nicht genannt. China wirft den USA vor, sich für einen Krieg im Weltraum vorzubereiten und hat die USA aufgefordert, sofort damit aufzuhören. Peking warnt vor einem Wettrüsten im All. Echtzeitübersetzung, nicht nur Wort für Wort, sondern auch mit dem persönlichen Tonfall und der Art zu sprechen. Daran arbeitet das deutsche KI-Startup DeepL gerade. Das soll vor allem für Unternehmen nützlich sein, die internationale Videokonferenzen machen. Die App soll Sprecher in 14 Sprachen natürlich übersetzen können. Weitere sollen folgen.
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2: 15. September, die Hälfte haben wir schon wieder. Unglaublich. Willkommen zur bunten Musikstunde und bald ist es da, das wunderschöne Herbstrot. Bei uns ist es schon da, nämlich mit dem Sechsergespann. Das ist ein schöner Walzer. Gute Unterhaltung.

Herbstrot, das Sechsergespann. Was gehört zum Herbst noch dazu, was Volkskultur betrifft? Das Aufsteirern in Graz, das sicherlich größte Volkskulturfest Österreichs. Und heuer wird sogar ein Jubiläum gefeiert, 25 Jahre Aufsteirern. Da habe ich jetzt die passende Muse und den Gesang dazu. Wir hören die Musikkapelle Föstalpine Rosecker Heimat Krieglach mit dem Aufsteirernmarsch. Und die Aufsteirern Burm werden dann besungen vom Männersextett gestern und heute.

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1: Da hören wir heute die Trachtenmusikkapelle Rauris, den Pinzgauer Bauernmarsch und die Blaskapellen tun auch gern weisen Blasen, oft in kleinen Formationen. Und da hören wir dann noch von der Trachtenmusikkapelle Rauris an Jodler, den Verliebten.

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Die Bauernpolka von der Altbootseermuse. Ja, die Bauern haben jetzt im Herbst viel zu tun. Wir bleiben beim Herbst. Ein schönes Herbstliedl habe ich aufgelegt. Holmerl wirkt die. Es singt der Flachgauer Dreiklang, begleitet von den Blärmelbrockern und auch Äpfel und Birnen kehren eine. Da gibt's einen schönen Walzer, gespielt von der Blechsortenmuse. Bitte sehr.

Äpfel und Birnen, ein schöner Walzer. Jetzt hören wir den Stefan Bär mit seinen Musikantenfreunden. Der Bayerische heißt Der Verschollene. Warum? Weiß ich nicht. Vielleicht frage ich den Stefan einmal, warum das Stiegl so heißt. Auf jeden Fall, schön ist es. Und dann werden wir wieder die Schatzkiste öffnen.

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1: Sie waren weit und bekannt, sie waren unglaublich viel unterwegs und sie sind Legenden geworden. Die Sulmtaler Dirndln, und da habe ich heute zwei Nummern. Die erste sehr, sehr bekannt und beliebt. Ich schenke dir nur rote Rosen. Und dann haben sie auch ein Liedl geschrieben über die gute alte Sulmtalbahn. Die Sulmtaler Dirndln, Volksmusik aus unserer Schatzkiste.

Jetzt wissen wir, dass das Sulmtal ist gefunden worden mit einer Lokomotive. Die Sulmtalbahn, das waren die Sulmtaler Dirndln. Haben Sie heute Geburtstag? Oder kennen Sie jemanden, der heute Geburtstag hat? Dann alles Gute. Wir gratulieren die steirische Tanzlmusi. Macht das jetzt mit dem Geburtstagsmarsch.

Geburtstag, Smash, danke schön der steirischen Tanzelmusi. Jetzt wird's wieder ein bisschen herbstlich. Hat der Herbstwind die Bladlern. Es singt der Singkreis Seltenheim Klagenfurt und dann gibt's den Zierberlwalzer von der Seitenblech Tanzelmusi.

So, jetzt gibt's Sortenmosi, die Berger Stummmosi, hören wir mit dem Kirchberger Danzl und dann gibt's wieder ein Oberkrainer Schmankerl.

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1: Ein Musikant zieht durch das Land. Ja, das soll vorkommen, gell? Da sind jetzt die Alpen Oberkrainer.

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die Bitzdoller Klarinettenmusi mit dem Klapotetz-Marsch. Diese erste bunte Musi-Stund beendet jetzt die Wenz-Bast-Musi mit dem Spätsommerwalzer. Bitte dranbleiben, das mich freuen, es geht gleich weiter mit der zweiten bunten Musi-Stund.

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1: Weiter geht's mit der zweiten bunten Musistund und diese eröffnet jetzt die Posttrompetenmusi mit der Maisfeld-Polka, Wortocker-Polka, kann man auch sagen. Auf geht's!

Das war die Bosstrompetenmusik. Der Sommer geht zu Ende. Der Almsommer ist großteils auch schon zu Ende. Abschied nehmen heißt von der Alm. Das ist die Fützmoser Tanzelmusik. Ja, das Stickeljädel ist sehr, sehr beliebt. Und auch in den Sölktälern wird's spannend, weil da schneit's ja ganz früh. Aber den Marsch der Sölktäler hören wir dann von der Irdninger Klarinettenmusik.

alles Bunte Musi Stunde, die Irdinger Klarinettenmusi haben wir gehört. Und damit solche Stunden wirklich bunt sind, gehört da alles einer oder darf alles Platz haben. So auch eine Jagdhornbläsergruppe. Heute ist es der Jagdhornverein St. Leonhard am Walde. Am Übstor heißt es Stiegl.

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1: Sollte man nicht glauben, dass diese Nummer schon 46 Jahre am Buckel hat und immer noch beliebt und gespielt in den Radiostationen. Austropop kommt jetzt. Peter Cornelius, du entschuldige, ich kenne die. Genieß mal die nächsten 4 Minuten und dann gibt's natürlich wieder Volksmusik.

Gottner, Erinnerungen an die Jugend. So, wir kehren zurück zur Volksmusik, die Oyster am Klarinettenmusik spielt für uns den Schattenwalzer. Und tief eine ins Toll sind wir dann unterwegs mit der Sängerrunde Wabelsdorf aus Kärnten.

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Kindertage, ein Walzer war das von den Raffemoser Musikanten. Bevor es Volksmusik aus allen Blickwinkeln gibt, haben wir noch die Rinnermusi auf Gag mit dem Franzl-Bayerischen.

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1: Da hören wir heute ein Trio aus dem steirischen Enztal. Dieses Trio kommt aus Wörschach. Und die drei Musikanten sind legendär, das Altsteirer Trio Lämmerer. Der Franz und der Sigi, zwei Brüder und dazu der Volkmar Völs. Und was der Sigi Lämmerer am Hockbrett alles aufführt, ja, das wissen die Volksmusik-Insider. Zwei Stücke hören wir, Juanita und Dorisch Borisch. Genießen wir Volksmusik aus allen Blickwinkeln.

Volksmusik aus allen Blickwinkeln. Das gibt's auch jeden Dienstag in der bunten Musikstunde. Das war heute das Altsteirer Trio Lämmerer. Jetzt hören wir die Rosbrand-Musikanten aus dem Salzburgerland mit dem Walzer am Wurzenboss. Und der Rössl Dreigesang singt für uns Du, du, Dolgerter Schreibersbur.

die drei Damen vom Rössl Dreigesang. Ist die Welt auch noch so schön? Ja, immer nicht, gell? Das ist jetzt die Schladlmusi und das Duo Schwarz und Weiß hat da eine Polka. Die passt schon langsam beim Heimfahren, heißt sie.

Eine Viertelstunde dauert sie noch, die heutige bunte Musi-Stunde, und da geht sie jetzt noch die Schwarzenberg-Klarinettenmusi aus. Der Walzer heißt mild, fein, würzig, geschmackig. Und dann der Musi-Schul Bayerische. Ja, die Musikschulen starten auch wieder in unserem Land. Das ist dann die Steffen-Hansl-Musi.

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Ganz typisch für die Steiermark, eine Polka Francais war das Schauferl, die steirische Blas hat gespielt. Jetzt schauen wir noch nach Salzburg, die Dolbergmusi hat noch einen bayerischen fürs Dirnei, bevor es den Schlussmarsch für heute gibt.

zweiter Schlussmarsch für heute kommt von der Volzberger Jagermusi. Auf nach Haus. Ja, ein schönes Stichwort. Nächsten Dienstag habe ich dann Besuch, da kommen die Zirbenwaldburm mit der neuen CD. Bis nächste Woche am Dienstag, wenn es wieder heißt Kallis bunte Musistund.

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